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Die Geschichte Helgolands. Heute die Kornflut von Eiderstedt. Am 21. August 1573 wurde Eiderstedt von einer verheerenden, hohen Flut getroffen. Das Wasser überströmte weite Teile der Marsch, die Halbinsel, deren Felder und Höfe nur durch Deiche gegen die Nordsee geschützt waren, wurde fast vollständig überflutet. Besonders schwer wog der Bruch der Schleuse bei Reimershude. Mit dem eindringenden Salzwasser gingen nicht nur Weiden verloren, viele tausend Stück Vieh ertranken und die reifenden Kornbestände wurden verdorben. Für eine Landschaft, deren Wohlstand auf Viehzucht und Ackerbau beruhte, bedeutete dies einen unmittelbaren Verlust an Nahrung, Saatgut und Einkommen. Die Erinnerung an das Desaster blieb im Namen lebendig: Kornflut. Sturmfluten formten die nordfriesische Küste seit Jahrhunderten neu und machten Deichbau, Entwässerung und gemeinschaftliche Arbeit zur Überlebensfrage. Die Flut von 1573 zeigte mit besonderer Härte, wie rasch ein einziger Durchbruch eine ganze Marschlandschaft verwüsten konnte.

Alicia Ava liebt sich selbst, völlig zu Recht. Wir haben schließlich auch schon fast 2:30 auf Helgoland. Zeit, den Abend ein bisschen hübsch zu machen. Johnny Mathis dekoriert jetzt die

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Und vielleicht hat der Senior, der an den Rand gedrängt, sein Auto mit Absicht auf die Gegenfahrbahn lenkt, auf seiner letzten Reise einfach Spaß daran, noch so

0: Und nun folgende Song. Rock'n'Roll, I gave you all the best years of my life. Nun behaupte ich nicht, dass ich dem Rock'n'Roll meine besten Jahre gegeben hätte. Aber wenn man in diesem Begriff mehr sieht als eine Musikrichtung, nämlich eine Lebensweise, dann gab es in meinem Leben eine Menge Rock'n'Roll. Ich glaube, in Konstantins auch. Rock'n'Roll, I gave you all the best years of my life. Oder damals.
1: Wecker und Wader meinen, das Alter sei schön. Stimmt absolut. Es ist immerhin schon 3:15 auf Helgoland. Und du siehst immer noch blendend aus. Harry Connick Jr. bestätigt das kurz.

0: sind die Nachrichten. An der Marmolada in den Dolomiten verliert der Gletscher nach Angaben von Legambiente Veneto weiter an Masse. Die Umweltorganisation warnt vor Folgen des Klimawandels. Tauender Permafrost destabilisiere Hänge, Felsstürze und Rutschungen nehmen zu und Wasser könne im Sommer knapp werden. Legambiente fordert von der Region Venetien eine rasche Klimaanpassungsstrategie sowie eine stärkere Überwachung gefährdeter Berggruppen. Laut KPMG haben 53% der Unternehmen in Zentralasien und im Kaukasus künstliche Intelligenz bereits im Produktivbetrieb eingeführt. Weltweit sind es 24%. Befragt wurden mehr als 2500 Technologieverantwortliche in 27 Ländern. KPMG weist darauf hin, dass der Begriff Produktivbetrieb regional unterschiedlich ausgelegt worden sein könnte. In Cuxhaven findet am Sonntag, den 30. August von 12 bis 18 Uhr das Kurparkfest im Kurpark Döse statt. Der Eintritt ist frei. Geplant sind Live-Musik, eine Clownshow, Pantomime und die mobile Luftakrobatik-Show Hupla. Für Kinder gibt es Spiele, Mitmachaktionen, Kinderschminken und einen Zauberer. Bei gutem Wetter ist zudem eine Hüpfburg vorgesehen. Gastronomische Angebote ergänzen das Programm.
1: Ja, Stefan, ein Blick aufs Wetter. Bei bedeckten 18 Grad zieht heute noch Gewitterwetter, maximal 18, minimal 16 Grad. Dazu Nordwestwind bis Stärke 4 und vor dem Südhafen Wellen um einen halben Meter. Morgen gibt es zwischen 16 und 17 Grad Schauer, kräftigen Nordwestwind bis Stärke 6 und Wellen bis 2,5 Meter. Die Frisur hält besser drinnen. Übermorgen bleibt es schaueranfällig bei 17 Grad. Flut ist bis 18.25 Uhr. Ebbe bis 0.59 Uhr. Die Sonne geht um 20.46 Uhr unter und um 6.18 Uhr auf.

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Jessica Mauboy vermisst da jemanden gewaltig. Dabei haben wir doch erst 20 nach 3 auf Helgoland. Der Tag geht noch. Umklammern hilft da schon eher, sagt Smokey

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1: Ich bin Elias und das sind die Nachrichten. An der Marmolada in den Dolomiten verliert der Gletscher nach Angaben von Legambiente Veneto weiter an Masse. Die Umweltorganisation warnt vor Folgen des Klimawandels. Tauender Permafrost destabilisiere Hänge, Felsstürze und Rutschungen nehmen zu und Wasser könne im Sommer

0: wird. Weltweit sind es 24%. Befragt wurden mehr als 2500 Technologieverantwortliche in 27 Ländern. KPMG weist darauf hin, dass der Begriff Produktivbetrieb regional unterschiedlich ausgelegt worden sein könnte. In Cuxhaven findet am Sonntag, den 30. August von 12 bis 18 Uhr, das Kurparkfest im Kurpark Döse statt. Der Eintritt ist frei. Geplant sind Live-Musik, eine Clownshow, Pantomime und die mobile Luftakrobatik-Show Hupla. Für Kinder gibt es Spiele, Mitmachaktionen, Kinderschminken und einen Zauberer. Bei gutem Wetter ist zudem eine Hüpfburg vorgesehen. Gastronomische Angebote ergänzen das Programm.
1: Ja, Stefan, ein Blick aufs Wetter. Bei bedeckten 18 Grad zieht heute noch Gewitterwetter, maximal 18, minimal 16 Grad. Dazu Nordwestwind bis Stärke 4 und vor dem Südhafen Wellen um einen halben Meter. Morgen gibt es zwischen 16 und 17 Grad Schauer, kräftigen Nordwestwind bis Stärke 6 und Wellen bis 2,5 Meter. Die Frisur hält besser drinnen. Übermorgen bleibt es schaueranfällig bei 17 Grad. Flut ist bis 18.25 Uhr. Ebbe bis 0.59 Uhr. Die Sonne geht um 20.46 Uhr unter und um 6.18 Uhr auf.

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1: Am 22. August 2014, heute vor 12 Jahren, wurde eine Entscheidung öffentlich, die John Lennons Tod erneut ins Gedächtnis der Rockwelt zurückholte. Mark David Chapman, damals 59 Jahre alt, bekam zum 8. Mal keine Bewährung. Die Anhörung hatte bereits am 20. August stattgefunden, per Video aus dem Gefängnis Wendell Correctional Facility im Bundesstaat New York. Chapman sagte, er bedauere die Tat. Er habe durch den Mord Ruhm gesucht, sei damals verwirrt gewesen, habe getrunken und sich in einer depressiven Phase befunden. Später habe er im Christentum Frieden gefunden. Doch für das dreiköpfige Bewährungsgremium wog die Tat schwerer als jede Erklärung. In der Begründung hieß es, seine Freilassung sei unvereinbar mit dem Wohlergehen der Gesellschaft und würde die außerordentliche Schwere des Verbrechens herabsetzen, mit der Folge, dass der Respekt vor dem Gesetz untergraben würde. Am 8. Dezember 1980 hatte Chapman John Lennon vor dem Dakota-Gebäude in Manhattan niedergeschossen. 4 der 5 abgefeuerten Kugeln trafen Lennon, direkt vor den Augen von Yoko Ono und anderer Zeugen. Damit endete das Leben eines Mannes, der mit den Beatles die Pop- und Rockgeschichte verändert hatte und dessen Stimme weit über die Musik hinaus für Frieden, Hoffnung und eine andere Welt stand. Jede weitere Ablehnung der Bewährung hält diesen Fall im öffentlichen Gedächtnis. Nicht aus Sensationslust, sondern weil Lennons Tod bis heute als einer der tiefsten Einschnitte in der Geschichte populärer Musik gilt. Die nächste Anhörung wurde für 2016 angekündigt. Und wenn von Lennons Vermächtnis die Rede ist, führt kein Weg an jenem Lied vorbei, das eine Vision formuliert, die stärker geblieben ist als der Mann, der sie zerstören wollte. Imagine.

Wilson zaubert noch im Kopf rum. Passt gut. Es ist immerhin schon fast 5 Uhr hier auf Helgoland. Zeit für ordentlich Gitarrenpower von Brad Paisley und John Fogerty mit Love.

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1: Elias hier, schön, dass Sie dabei sind. Israel hat im umstrittenen Gebiet E, einst zwischen Ostjerusalem und Male Adumim, mehr als 1200 Wohnungen für jüdische Siedler ausgeschrieben. Deutschland, Frankreich und weitere Staaten fordern einen Baustopp. Kritiker sehen die Zwei-Staaten-Lösung gefährdet. Die EU prüft laut Medien Sanktionen. Nach Wochen extremer Hitze haben Starkregen, Überschwemmungen und ein starker Temperaturrückgang Norditalien getroffen. Besonders betroffen sind Ligurien, die Lombardei und die nördliche Toskana. In Ligurien registrierte der Zivilschutz rund 40.000 Blitzeinschläge. Ein Zug wurde gestoppt. Nahe Bergamo wurden 250 Camper vorsorglich evakuiert. In Cuxhaven findet am Sonntag, den 30. August, von 12 bis 18 Uhr das Kurparkfest im Kurpark Döse statt. Der Eintritt ist frei. Geplant sind Live-Musik, eine Clownshow, Pantomime und die

Zieht heute noch Gewitterwetter, maximal 18, minimal 16 Grad. Dazu Nordwestwind bis Stärke 4 und vor dem Südhafen Wellen um einen halben Meter. Morgen gibt es zwischen 16 und 17 Grad Schauer, kräftigen Nordwestwind bis Stärke 6 und Wellen bis 2,5 Meter. Die Frisur hält besser drinnen. Übermorgen bleibt es schaueranfällig bei 17 Grad. Flut ist bis 18.25 Uhr, Ebbe bis 0.59 Uhr. Die Sonne geht um 20.46 Uhr unter und um 6.18 Uhr auf.

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Die Geschichte Helgolands. Heute die Kornflut von Eiderstedt. Am 21. August 1573 wurde Eiderstedt von einer verheerenden, hohen Flut getroffen. Das Wasser überströmte weite Teile der Marsch, die Halbinsel, deren Felder und Höfe nur durch Deiche gegen die Nordsee geschützt waren, wurde fast vollständig überflutet. Besonders schwer wog der Bruch der Schleuse bei Reimershude. Mit dem eindringenden Salzwasser gingen nicht nur Weiden verloren, viele tausend Stück Vieh ertranken und die reifenden Kornbestände wurden verdorben. Für eine Landschaft, deren Wohlstand auf Viehzucht und Ackerbau beruhte, bedeutete dies einen unmittelbaren Verlust an Nahrung, Saatgut und Einkommen. Die Erinnerung an das Desaster blieb im Namen lebendig

Kornflut. Sturmfluten formten die nordfriesische Küste seit Jahrhunderten neu und machten Deichbau, Entwässerung und gemeinschaftliche Arbeit zur Überlebensfrage. Die Flut von 1573 zeigte mit besonderer Härte, wie rasch ein einziger Durchbruch eine ganze Marschlandschaft verwüsten konnte.

weiß das schon. Sicher ist nur, es ist 20 nach 5 hier auf der Insel. Rokkan übernehmen jetzt französisch charmant

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verstehen. Auf Helgoland ist es immerhin schon fast 6 Uhr. Wir machen die Augen trotzdem auf und verjagen mit Alison Krauss

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1: Hier sind die neuesten Nachrichten. Ich bin Elias. Israel hat im umstrittenen Gebiet E1 zwischen Ostjerusalem und Male Adumim mehr als 1200 Wohnungen für jüdische Siedler ausgeschrieben. Deutschland, Frankreich und weitere Staaten fordern einen Baustopp. Kritiker sehen die Zwei-Staaten-Lösung gefährdet. Die EU prüft laut Medien Sanktionen. Nach Wochen extremer Hitze haben Starkregen, Überschwemmungen und ein starker Temperaturrückgang Norditalien getroffen. Besonders betroffen sind Ligurien, die Lombardei und die nördliche Toskana. In Ligurien registrierte der Zivilschutz rund 40.000 Blitzeinschläge. Ein Zug wurde gestoppt. Nahe Bergamo wurden 250 Camper vorsorglich evakuiert. In Cuxhaven findet am Sonntag, den 30. August von 12 bis 18 Uhr das Kurparkfest im Kurpark Döse statt. Der Eintritt ist frei, geplant sind Live-Musik, eine Clownshow, Pantomime und die mobile Luftakrobatik-Show Hupla. Für Kinder gibt es Spiele, Mitmachaktionen, Kinderschminken und einen Zauberer. Bei gutem Wetter ist zudem eine Hüpfburg vorgesehen. Gastronomische Angebote ergänzen das Programm.
2: Ja, Stefan, ein Blick aufs Wetter.

Bei bedeckten 18 Grad zieht heute noch Gewitterwetter, maximal 18, minimal 16 Grad. Dazu Nordwestwind bis Stärke 4 und vor dem Südhafen Wellen um einen halben Meter. Morgen gibt es zwischen 16 und 17 Grad Schauer, kräftigen Nordwestwind bis Stärke 6 und Wellen bis 2,5 Meter.

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Die Geschichte Helgolands. Heute die Kornflut von Eiderstedt. Am 21. August 1573 wurde Eiderstedt von einer verheerenden, hohen Flut getroffen. Das Wasser überströmte weite Teile der Marsch, die Halbinsel, deren Felder und Höfe nur durch Deiche gegen die Nordsee geschützt waren, wurde fast vollständig überflutet. Besonders schwer wog der Bruch der Schleuse bei Reimershude. Mit dem eindringenden Salzwasser gingen nicht nur Weiden verloren, viele tausend Stück Vieh ertranken und die reifenden Kornbestände wurden verdorben. Für eine Landschaft, deren Wohlstand auf Viehzucht und Ackerbau beruhte, bedeutete dies einen unmittelbaren Verlust an Nahrung, Saatgut und Einkommen. Die Erinnerung an das Desaster blieb im Namen lebendig: Kornflut. Sturmfluten formten die nordfriesische Küste seit Jahrhunderten neu und machten Deichbau, Entwässerung und gemeinschaftliche Arbeit zur Überlebensfrage. Die Flut von 1573 zeigte mit besonderer Härte, wie rasch ein einziger Durchbruch eine ganze Marschlandschaft verwüsten konnte.

Rothschild. Ach kommt, Taschentuch weg. Es ist immerhin schon 20 nach 6 auf Helgoland. Wir heben lieber ab. Udo Lindenberg nimmt dich mit auf große Sternenreise. Für uns

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vollkommen recht. Um 20 vor 7 auf Helgoland dürfen wir aber auch mal ein bisschen durchatmen. Freya landet bei uns und nimmt dich sanft im Arm. Eines Engels.

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2: Hier sind die neuesten Nachrichten, ich bin Elias. Israel hat im umstrittenen Gebiet E, einst zwischen Ostjerusalem und Male Adumim, mehr als 1200 Wohnungen für jüdische Siedler ausgeschrieben. Deutschland, Frankreich und weitere Staaten fordern einen Baustopp. Kritiker sehen die Zwei-Staaten-Lösung gefährdet. Die EU prüft laut Medien Sanktionen. Nach Wochen extremer Hitze haben Starkregen, Überschwemmungen und ein starker Temperaturrückgang Norditalien getroffen. Besonders betroffen sind Ligurien, die Lombardei und die nördliche Toskana. In Ligurien registrierte der Zivilschutz rund 40.000 Blitzeinschläge. Ein Zug wurde gestoppt. Nahe Bergamo wurden 250 Camper vorsorglich evakuiert. In der Kirche in Bramstedt präsentieren 6 Mitwirkende im Rahmen des Vorlesefiebers der Gemeinde Hagen die szenische Lesung Die Landvermesser. Die Fortsetzung von Piepenbrings Hochzeit erzählt von Landvermessungsarbeiten und Konflikten in einem Moordorf zu Beginn des 19. Jahrhunderts. Die Erzählung ist auf Hochdeutsch, die Dialoge sind auf Plattdeutsch. Das Stück wurde zudem als knapp 55-minütiges Online-Hörspiel produziert. Der Eintritt zur Lesung ist frei.
3: Ja, Stefan, ein Blick aufs Wetter. Bei bedeckten 18 Grad zieht heute noch Gewitterwetter, maximal 18, minimal 16 Grad. Dazu Nordwestwind bis Stärke 4 und vor dem Südhafen Wellen um einen halben Meter. Morgen gibt es zwischen 16 und 17 Grad Schauer, kräftigen Nordwestwind bis Stärke 6 und Wellen bis 2,5 Meter. Die Frisur hält besser drinnen. Übermorgen bleibt es schaueranfällig bei 17 Grad. Flut ist bis 18.25 Uhr. Ebbe bis 0.59 Uhr. Die Sonne geht um 20.46 Uhr unter und um 6.18 Uhr auf.

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Königreich liegt in Trümmern. Dabei weht es hier auf der Insel um 20 nach 7 doch schon frisch genug. Wir flüchten einfach ins Weltall. Michi Reinke parkt uns kurz zwischen Venus

0: Daniel Leichtmann-Rosen wir den Kurs auf einen der größten Schätze Deutschlands volle Kraft voraus in Richtung Helgoland. Aha!
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0: Und was geht heute auf der Insel? Deine Veranstaltungshinweise für Helgoland.
1: Schon ab 10 Uhr kannst du heute im Bunkertunnel des Hotels Rickmers Insulana am Südstrand 2 auf Helgoland die Ausstellung Annas Art Affair besuchen, die Pop Art und Street Art zeigt und bis 18 Uhr geöffnet ist. Ebenfalls um 10 Uhr starten an der Landungsbrücke die einstündigen Inselumrundungen im Börteboot, nah vorbei an der Langen Anna und dem Lummenfelsen, mit weiteren Abfahrten um 14 Uhr, 15.15 Uhr sowie 16.15 Uhr. Wenn du die Insel lieber mit einem Tourguide vom Wasser aus erkunden möchtest, legen am Anleger Nordosthafen an der Kurpromenade um 10.30 Uhr, 11.45 Uhr, 13.30 Uhr und 14.45 Uhr der Katamaran Naturn oder das Börteboot Uranus ab. Zudem bietet der Verein Jordsand heute naturkundliche Führungen auf der Insel an.
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1: Am 22. August 2014, heute vor 12 Jahren, wurde eine Entscheidung öffentlich, die John Lennons Tod erneut ins Gedächtnis der Rockwelt zurückholte. Mark David Chapman, damals 59 Jahre alt, bekam zum 8. Mal keine Bewährung. Die Anhörung hatte bereits am 20. August stattgefunden, per Video aus dem Gefängnis Wendell Correctional Facility im Bundesstaat New York. Chapman sagte, er bedauere die Tat. Er habe durch den Mord Ruhm gesucht, sei damals verwirrt gewesen, habe getrunken und sich in einer depressiven Phase befunden. Später habe er im Christentum Frieden gefunden. Doch für das dreiköpfige Bewährungsgremium wog die Tat schwerer als jede Erklärung. In der Begründung hieß es, seine Freilassung sei unvereinbar mit dem Wohlergehen der Gesellschaft und würde die außerordentliche Schwere des Verbrechens herabsetzen, mit der Folge, dass der Respekt vor dem Gesetz untergraben würde. Am 8. Dezember 1980 hatte Chapman John Lennon vor dem Dakota-Gebäude in Manhattan niedergeschossen. 4 der 5 abgefeuerten Kugeln trafen Lennon, direkt vor den Augen von Yoko Ono und anderer Zeugen. Damit endete das Leben eines Mannes, der mit den Beatles die Pop- und Rockgeschichte verändert hatte und dessen Stimme weit über die Musik hinaus für Frieden, Hoffnung und eine andere Welt stand. Jede weitere Ablehnung der Bewährung hält diesen Fall im öffentlichen Gedächtnis. Nicht aus Sensationslust, sondern weil Lennons Tod bis heute als einer der tiefsten Einschnitte in der Geschichte populärer Musik gilt. Die nächste Anhörung wurde für 2016 angekündigt. Und wenn von Lennons Vermächtnis die Rede ist, führt kein Weg an jenem Lied vorbei, das eine Vision formuliert, die stärker geblieben ist als der Mann, der sie zerstören wollte. Imagine.

Haley Melinda hat recht. Liebe ist nicht fair. Aber dieser Nieselregen um fast 8 Uhr erst recht nicht. Egal. Wir beamen uns jetzt einfach nach Gran Canaria. Hier sind die Calimeros.

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1: Ich bin Elias und das sind die Nachrichten. Israel hat im umstrittenen Gebiet E1 zwischen Ostjerusalem und Male Adumim mehr als 1200 Wohnungen für jüdische Siedler ausgeschrieben. Deutschland, Frankreich und weitere Staaten fordern einen Baustopp. Kritiker sehen die Zwei-Staaten-Lösung gefährdet. Die EU prüft laut Medien Sanktionen. Bei erneuten russischen Angriffen auf die Ukraine sind in der Nacht zum Samstag mindestens 2 Menschen getötet worden. In Kiew starb nach Behördenangaben ein Mensch. Mehrere wurden verletzt. In Saporischschja wurde bei einem Drohnenangriff ein Mann getötet. 4 weitere Menschen wurden verletzt. In der Kirche in Bramstedt präsentieren 6 Mitwirkende im Rahmen des Vorlesefiebers der Gemeinde Hagen die szenische Lesung Die Landvermesser. Die Fortsetzung von Piepenbrings Hochzeit erzählt von Landvermessungsarbeiten und Konflikten in einem Moordorf zu Beginn des 19. Jahrhunderts. Die Erzählung ist auf Hochdeutsch, die Dialoge sind auf Plattdeutsch. Das Stück wurde zudem als knapp 55-minütiges Online-Hörspiel produziert. Der Eintritt zur Lesung ist frei. Jetzt das Wetter. Molly?
2: Ja, Elias, ein Blick aufs Wetter. Heute ziehen leichte Schauer durch bei 16 bis 17 Grad. Wind aus Nordwesten bis Stärke 6 hebt die Wellen vor dem Südhafen von 1,5 auf über 2,5 Meter. Mütze fest. Morgen bleibt es schauerig bei 16 bis 17 Grad mit Nordwestwind Stärke 6 und Wellen um 2,5 Meter. Übermorgen ist es bedeckt bei 17 bis 18 Grad. Ebbe läuft bis 13.40 Uhr, Flut bis 19.35 Uhr. Sonnenuntergang 20.43 Uhr, Sonnenaufgang 6.20 Uhr.
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3: Das war Aktuelles aus aller Welt bei The Rock Radio Helgoland. Und jetzt für euch Tracy Chapman mit The Times They Are A-Changin'.

0: Viertel nach acht auf Helgoland. Schöner Sonnenuntergang eben mit den Kinks, aber Nina, Finger weg von meinen Keksen.
1: Die haben mich ganz eindeutig zuerst angelächelt.
0: Verlass dich nicht drauf. Weiter geht's mit Bill Anderson und Let It Go.

0: 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It's in the past, you leave it in the past, let it stay in the past. Bye-bye.
1: 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Die Geschichte Helgolands. Heute, als die Sonne über Helgoland erlosch. Am Morgen des 22. August 1654 gegen 10 Uhr richteten sich die Blicke auf Helgoland zum Himmel. Die Chronik vermerkt eine schreckliche große Sonnenfinsternis, über die schon im Vorfeld viel gesprochen worden sei. Das Ereignis kam also nicht völlig überraschend und löste dennoch Erschrecken aus. Eine Sonnenfinsternis entstand, wenn der Mond vor die Sonne trat und ihr Licht zeitweise verdeckte. Die Finsternis von 1654 war in Teilen Nordeuropas außergewöhnlich eindrucksvoll sichtbar. Für die Inselbewohner muss das rasche Schwinden des Tageslichts, das veränderte Meer und die plötzlich kühle, unheimliche Atmosphäre ein seltenes Schauspiel gewesen sein. Gelehrte konnten solche Erscheinungen zunehmend berechnen. In der Alltagswelt galten sie aber vielen Menschen weiterhin als Zeichen von besonderer Bedeutung. Die knappe Notiz bewahrt gerade diese Spannung. Vorausgesagt war die Finsternis, doch ihr Anblick blieb erschreckend.

0: sieht, vermehrt mehr Meerblicke. 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

0: Diane Weigmann holt mit Störtebeker den berühmtesten Piraten des Nordens direkt ins Radio. Das passt natürlich perfekt zu Helgoland.
1: Der Legende nach lief Störtebeker nach seiner Enthauptung noch an mehreren Gefährten vorbei, um sie vor dem Tod zu retten. Historisch belegt ist das allerdings nicht.
0: Eine Geschichte mit ordentlich Seegang. Und Diane macht daraus ihr ganz eigenes musikalisches Bild.
1: Und falls dir jetzt gleich der Himmel auf den Kopf fällt, hier ist Martin Scholz.
2: Es gibt

0: kurz nach 8:30 auf der Insel. Nina, hat Kaschif dich eben auch so eingeheizt?
1: Und wie? Ich brauche dringend eine kleine Abkühlung.
0: Bleib lieber drin. Hier sind Pozzo Seco The Singers mit Spend Some Time With Me.

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1: Willkommen zu den Nachrichten. Ich bin Elias. 2 Jahre nach dem Terroranschlag von Solingen hat NRW-Ministerpräsident Hendrik Wüst, CDU, den Opfern und Angehörigen erneut sein Mitgefühl ausgesprochen. Die Erinnerung an den Abend sei weiterhin schmerzhaft und gegenwärtig. Wüst denke besonders an die Getöteten, Verletzten sowie an alle Menschen, deren Leben sich seitdem verändert habe. Der Anschlag habe Solingen und ganz Deutschland erschüttert. Zugleich sei deutlich geworden, wie wichtig es sei, die freie und offene Gesellschaft entschlossen gegen Terrorismus und Extremismus zu verteidigen. Wüst verwies auf das Maßnahmenpaket, das die Landesregierung nach der Tat beschlossen habe. Viele Vorhaben seien umgesetzt, weitere würden vorangetrieben. Der Staat müsse Gefahren früh erkennen und alles tun, um die Bevölkerung bestmöglich zu schützen. Absolute Sicherheit könne niemand garantieren, doch Terror und Hass dürften niemals das Zusammenleben bestimmen. Die Menschen in Solingen hätten gezeigt, dass Zusammenhalt stärker sei als der Hass der Spalter. In Kyiv könnten die US-Gesandten Steve Witkoff und Jared Kushner in den kommenden Tagen erstmals erwartet werden. Als möglicher Termin gilt der Unabhängigkeitstag der Ukraine am 24. August. Bestätigt ist die Reise jedoch nicht. US-Präsident Donald Trump hatte Ende Juli angekündigt, beide Unterhändler nach Kyiv zu schicken. Witkoff und Kushner sollen nach Berichten möglicherweise auch Moskau besuchen. Substanzielle Gespräche zwischen Russland und der Ukraine gibt es derzeit nicht. In der Kirche in Bramstedt präsentieren 6 Mitwirkende im Rahmen des Vorlesefiebers der Gemeinde Hagen die szenische Lesung »Die Landvermesser«. Die Fortsetzung von Piepenbrings Hochzeit erzählt von Landvermessungsarbeiten und Konflikten in einem Moordorf zu Beginn des 19. Jahrhunderts. Die Erzählung ist auf Hochdeutsch, die Dialoge sind auf Plattdeutsch. Das Stück wurde zudem als knapp 55-minütiges Online-Hörspiel produziert. Der Eintritt zur Lesung ist frei.
2: Ja, Elias, ein Blick aufs Wetter. Heute ziehen leichte Schauer durch bei 16 bis 17 Grad. Wind aus Nordwesten bis Stärke 6 hebt die Wellen vor dem Südhafen von 1,5 auf über 2,5 Meter. Mütze fest. Morgen bleibt es schauerig bei 16 bis 17 Grad mit Nordwestwind Stärke 6 und Wellen um 2,5 Meter. Übermorgen ist es bedeckt bei 17 bis 18 Grad. Ebbe läuft bis 13.40 Uhr, Flut bis 19.35 Uhr. Sonnenuntergang 20.43 Uhr, Sonnenaufgang 6.20 Uhr.
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3: Helgoland muss im Nachtragshaushalt 2026 die Investitionen um 6,25 Millionen Euro kürzen. Das ist ein deutlicher Einschnitt für die Insel und ihre geplanten Projekte. Mehr dazu später bei Norden ist oben. Jetzt hörst du John Mayer mit Love on the Weekend.

0: dem Schiedwetter draußen musste ich mich eben echt konzentrieren. Danke, Demi Lovato.
1: Konzentrieren? Sascha, du hast nur eine Möwe angestarrt.
0: Die war eben verdächtig. Weiter geht's mit 29 Palms und Funny Peculiar.

0: Kurz vor 9:30, Thorsten. Fast hätte Brandy den Ton getroffen.
1: Fast zählt auf Helgoland aber nicht, mein Lieber.
0: Wo du recht hast. Jetzt gibt's Eric Church mit Knives of New Orleans. Yeah.

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0: Viertel vor zehn auf Helgoland. Nach Thunderstorm beraten wir den Finanzsturm der Insel.
1: Der Nachtragshaushalt klingt trocken, ist aber spannender als jede Gewitterwarnung.
0: Am 26. August geht es in erster Lesung um 2026. Die Aufsicht genehmigte von 8,97 Millionen Kredit nur 4,8 Millionen.
1: Dafür schrumpft der Fehlbetrag von 16,88 auf 10,83 Millionen. Dank 5 Millionen mehr Gewerbesteuer.
0: Allerdings werden Investitionen stark gekürzt, rund 10,9 Millionen auf 4,66 Millionen. Kindergarten und Hafen rutschen überwiegend nach 2027.
1: Aufgeschoben, nicht aufgehoben. Der Haushalt macht also keinen Urlaub, nur Zwischenstopp.
0: Die zweite Lesung folgt am 8. September. Die Gemeindevertretung entscheidet am 28. September. Jetzt kommt Aller Herren Länder von Heinz Kunze Rudolf und Hermann van Veen.
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0: vor 10 und frischer Wind auf Helgoland. Thorsten, Maisie sang gerade von Nothing. Hast du heute schon irgendwas getan?
1: Ich atme regelmäßig, reicht das etwa nicht?
0: Beeindruckend. Hier sind Ina Deta und Jack O. Diamond.
2: Meine Damen und Herren, Ladies and Gentlemen, heute Abend haben wir was ganz Besonderes für Sie. Zweitbeste Mädchenband in Berlin, 1962, Ina Deta und die Lucky Girls. Lucky Girls.

0: Das war 1962. Aber heute, 1986, live Ina Data und ihr
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1: Hier sind die neuesten Nachrichten. Ich bin Tore. 2 Jahre nach dem Terroranschlag von Solingen hat NRW-Ministerpräsident Hendrik Wüst, CDU, den Opfern und Angehörigen erneut sein Mitgefühl ausgesprochen. Die Erinnerung an den Abend sei weiterhin schmerzhaft und gegenwärtig. Wüst denke besonders an die Getöteten, Verletzten sowie an alle Menschen, deren Leben sich seitdem verändert habe. Der Anschlag habe Solingen und ganz Deutschland erschüttert. Zugleich sei deutlich geworden, wie wichtig es sei, die freie und offene Gesellschaft entschlossen gegen Terrorismus und Extremismus zu verteidigen. Wüst verwies auf das Maßnahmenpaket, das die Landesregierung nach der Tat beschlossen habe. Viele Vorhaben seien umgesetzt, weitere würden vorangetrieben. Der Staat müsse Gefahren früh erkennen und alles tun, um die Bevölkerung bestmöglich zu schützen. Absolute Sicherheit könne niemand garantieren, doch Terror und Hass dürften niemals das Zusammenleben bestimmen. Die Menschen in Solingen hätten gezeigt, dass Zusammenhalt stärker sei als der Hass der Spalter. 4 Wochen vor der Berliner Abgeordnetenhauswahl liegt die Linke laut einer Forsa-Umfrage mit 22% vorn. CDU und AfD folgen mit je 18%. Grüne und SPD erreichen 16 bzw. 12%. Gewählt wird am 20. September. In der Kirche in Bramstedt präsentieren 6 Mitwirkende im Rahmen des Vorlesefiebers der Gemeinde Hagen die szenische Lesung Die Landvermesser. Die Fortsetzung von Piepenbrings Hochzeit erzählt von Landvermessungsarbeiten und Konflikten in einem Moordorf zu Beginn des 19. Jahrhunderts. Die Erzählung ist auf Hochdeutsch, die Dialoge sind auf Plattdeutsch, das Stück wurde zudem als knapp 55-minütiges Online-Hörspiel produziert. Der Eintritt zur Lesung ist frei. Das waren die Nachrichten, jetzt das Wetter mit Molly.
2: Danke, Tore. Heute ziehen bei 16 Grad noch leichte Schauer durch. Später lockert es auf. Maximal 17 Grad, dazu Nordwestwind bis Stärke 6. Morgen ähnlich bei 16 bis 17 Grad. Übermorgen bleibt es bedeckt bei 18 Grad. Vor dem Südhafen wachsen die Wellen auf über 2,5 Meter. Morgen bleiben sie ähnlich. Ebbe ist bis 13.40 Uhr. Flut bis 19.35 Uhr. Die Sonne geht um 20.43 Uhr unter. Morgen um 6.20 Uhr auf.
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3: Moin, hier sind Thorsten und Sascha bei Norden ist oben. Das Inselbild lässt sehr zu wünschen übrig und landet deshalb im Tourismusausschuss. Kein Nebenthema, denn der erste Eindruck entscheidet mit, ob Gäste gern wiederkommen. Bevor wir darüber schnacken, wird's musikalisch geheimnisvoll. Hier sind Golden Earring mit Twilight Zone.

0: Viertel nach 10 auf Helgoland, frische 16 Grad und ordentlich Wind.
1: Meine Frisur sitzt. Bei Dave und Ansel Collins eben war ich mir da nicht so sicher.
0: Aber bringen gleich wieder Ordnung rein. Hier sind Knowing Me, Knowing You.

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0: Guten Morgen, Helgoland. Es ist fast 10:30 und am 27. August 2026 geht das äußere Erscheinungsbild der Insel in den Tourismusausschuss.
1: Also die große Frage: hübsche Insel oder maritime Baustelle mit Aussicht?
0: Die SPD-Fraktion sagt, das Erscheinungsbild lasse derzeit sehr zu wünschen übrig. Gemeint sind wohl öffentliche Flächen und das Gesamtbild für Gäste. Konkrete Mängel nennt der Antrag allerdings nicht.
1: Praktisch, eine Insel voller Rätsel. Nur diesmal stehen sie im Ausschuss.
0: Es soll Zuständigkeiten und mögliche Maßnahmen geben, sogar mit möglichem Beschluss. Wichtig für den Tourismus, der HTS kann das nicht allein lösen.
1: Und nebenbei geht's um die Tourismusdirektorenstelle, die Wickelhäuser auf der Düne und neue Pauschalangebote. Volles Programm, wenig Sand im Getriebe hoffentlich.
0: Jetzt kommt Ist das so? Von Wir sind Helden.
2: Jawohl, und hier, die Bühne ist perfekt vorbereitet worden und die Band, die jetzt hier gleich auf der Bühne stehen wird, wird von allen Seiten mit Lob überschüttet. Ihr Debütalbum ist in den Top 10 der Charts. Ihr findet sie gut. Wir sind sehr stolz, dass sie heute Abend hier sind, denn wir haben deren Single schon gespielt, bevor sie einen richtig großen Plattenvertrag bekommen haben. Und jetzt sind sie hier für euch. Hier sind Wir sind Helden!

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0: Und was geht heute auf der Insel? Deine Veranstaltungshinweise für Helgoland.
1: Heute ab 10 Uhr kannst du im Bunkertunnel des Hotels Rickmers Insulana am Südstrand 2 die Ausstellung Anna's Art Affair 2026 besuchen. Bis 18 Uhr wird dort Pop Art und Street Art mit Helgoland-Bezug gezeigt. Ebenfalls um 10 Uhr starten an der Landungsbrücke einstündige Inselumfahrungen im Börteboot vorbei an der Langen Anna und dem Lummenfelsen. Weitere Abfahrten folgen um 14 Uhr, 15 Uhr 15 und 16 Uhr 15. Wenn du Helgoland vom Wasser aus mit Geschichten und Fakten eines Tourguides erleben möchtest, legt am Anleger Nordosthafen an der Kurpromenade um 10.30 Uhr der Katamaran Nathorn oder das Börteboot Uranus ab. Weitere Fahrten gibt es um 11.45 Uhr, 13.30 Uhr und 14.45 Uhr. Zudem bietet der Verein Jordsand heute naturkundliche Führungen auf der Insel an.

0: 20 vor 11 auf Helgoland und Thorsten sieht schon aus wie nach einer harten Nacht.
1: Danke, Sascha. Die Beatles sind schuld.
0: Dann hilft jetzt nur noch Whitesnake mit Here I Go Again.

0: Das waren Karussell mit Schattenkreuze. Und jetzt wirft leider auch das Wetter seine Schatten voraus. Der Wind hat offenbar beschlossen, den Fahrplan persönlich umzuschreiben.
1: Deshalb die wichtige Info für dich. Am Sonntag, dem 23. August, fallen wegen der vorhergesagten Wind- und Wetterbedingungen alle Fahrten des Katamarans Nordlicht 2 aus.
0: Betroffene Fahrgäste werden auf die Helgoland umgebucht. Um 9.30 Uhr ab Cuxhaven-Fährhafen und um 16.30 Uhr ab Helgoland-Südhafen.
1: Deine bereits gebuchten Tickets bleiben gültig und auch dein Gepäck wird kostenlos befördert. Du musst also kein neues Ticket kaufen.
0: Gepäck gratis, Seegang möglicherweise inklusive, aber Sicherheit geht natürlich vor.
1: Und musikalisch geht's jetzt hinaus in ganz andere Sphären. David Bowie mit Live on Mars.

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1: Hier sind die neuesten Nachrichten. Ich bin Elias. In Kryvyi Rih im Südosten der Ukraine sind nach einer russischen Drohnenattacke auf ein Einkaufszentrum mindestens 16 Menschen getötet worden. 9 weitere gelten als vermisst, darunter 2 Kinder. Mehrere Schwerverletzte werden behandelt. Nach ukrainischen Angaben traf etwa eine halbe Stunde später eine zweite Drohne ein, als Rettungskräfte vor Ort waren. Auch in Kiew wurde ein Mensch bei russischen Angriffen getötet. Die Vereinten Nationen meldeten für Juli 437 getötete Zivilisten. 2 Jahre nach dem Terroranschlag von Solingen hat NRW-Ministerpräsident Hendrik Wüst, CDU, den Opfern und Angehörigen erneut sein Mitgefühl ausgesprochen. Die Erinnerung an den Abend sei weiterhin schmerzhaft und gegenwärtig. Wüst denke besonders an die Getöteten, Verletzten sowie an alle Menschen, deren Leben sich seitdem verändert habe. Der Anschlag habe Solingen und ganz Deutschland erschüttert. Zugleich sei deutlich geworden, wie wichtig es sei, die freie und offene Gesellschaft entschlossen gegen Terrorismus und Extremismus zu verteidigen. Wüst verwies auf das Maßnahmenpaket, das die Landesregierung nach der Tat beschlossen habe. Viele Vorhaben seien umgesetzt, weitere würden vorangetrieben. Der Staat müsse Gefahren früh erkennen und alles tun, um die Bevölkerung bestmöglich zu schützen. Absolute Sicherheit könne niemand garantieren, doch Terror und Hass dürften niemals das Zusammenleben bestimmen. Die Menschen in Solingen hätten gezeigt, dass Zusammenhalt stärker sei als der Hass der Spalter. In Burhave warnt die Ärztin und Psychologin Dorothee Radke vor einer schleichenden Entfremdung von der Natur. Das sogenannte Shifting Baseline-Syndrom führe dazu, dass Menschen den Verlust von Arten und Lebensräumen weniger stark wahrnehmen, wenn ihnen frühere Vergleichswerte fehlen. Aufenthalte und Bewegung im Grünen könnten Stress, Blutdruck und Cortisolwerte senken. Radke fordert deshalb, Natur nicht nur wegen ihres Nutzens für den Menschen, sondern um ihrer selbst willen zu schützen.
2: Danke, Tore. Heute ziehen bei 16 Grad noch leichte Schauer durch. Später lockert es auf. Maximal 17 Grad, dazu Nordwestwind bis Stärke 6. Morgen ähnlich bei 16 bis 17 Grad. Übermorgen bleibt es bedeckt bei 18 Grad. Vor dem Südhafen wachsen die Wellen auf über 2,5 Meter. Morgen bleiben sie ähnlich. Ebbe ist bis 13.40 Uhr. Flut bis 19.35 Uhr. Die Sonne geht um 20.43 Uhr unter. Morgen um 6.20 Uhr auf.
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3: Mehr Gäste auch in der Nebensaison. Die SPD möchte Pauschalangebote für Helgoland wiederbeleben und so zusätzliche Reiseanreize außerhalb der Hauptsaison schaffen. Ob daraus konkrete Angebote werden, bleibt abzuwarten. Das waren die Insel-News mit Nina. Jetzt geht's musikalisch weiter mit Scatterlings of Africa von Johnny Clegg und Savuka.

Das war Walk On By von U2 und wir schauen mal kurz auf die Insel. Viertel nach elf und die Frage ist spannend: Wie kommen in den besucherschwachen Monaten mehr Gäste nach Helgoland? Darüber berät der Tourismusausschuss am 27. August 2026. Auf Antrag der SPD geht's um Pauschalangebote. Von der Konzeption bis zur Weiterentwicklung. Möglicherweise inklusive Beschluss. Gute Erfahrungen gibt's schon. Karnevalsauszeit, Hochzeitspakete und Winterangebote vom Helgoland Tourismus Service haben die Gästezahlen in ruhigen Zeiten spürbar angekurbelt. Diese Ideen sollen neu aufgelegt und weiterentwickelt werden, besonders mit Blick auf 2027. Denn Hotellerie, Gastronomie und Handel brauchen außerhalb der Hauptsaison zusätzliche Besucher. Und weil die Tourismusdirektorin die Insel verlässt, drängt die Zeit. Jetzt aber Musik. A Certain Romance von

Nirvana hat uns ordentlich wachgerüttelt. 20 nach 11 auf der Insel, die frische Kur steht dir hervorragend. Setz lieber die Sonnenbrille auf. Hier kommt Manfred Mann's Earth Band mit Blinded by the Light.

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Die Rembrandts lassen dich eben niemals im Stich. 23:30 auf der Insel. Lehn dich kurz zurück und genieße das Nichtstun. Jetzt heißt es aber erstmal ganz offiziell Stop von Pink Floyd. I wanna go home.

0: 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Was geht heute auf der Insel? 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
1: Heute startet dein Tag von 11 bis 12 Uhr mit einem Ganzkörper-Workout von Trainerin Karen Nespetal auf dem Volleyballfeld am Nordstrand der Düne. Ab 16.30 Uhr wird bei Heiner Stepper in Heiners Duty Free Shop in der Kirchstraße 342 beim Maulbeerbaum im Oberland Whisky verkostet für 30 Euro pro Person. Ab 17 Uhr kannst du kostenfrei im Kurpark zwischen Museum und Schwimmbad im Nordostland mit Duck und Bea Richter Buhle spielen. Ab 20.15 Uhr wird schließlich im Gemeindehaus im Schulweg 648 gemeinsam mit Kantor Gerald Drebes gesungen.
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1: Am 22. August 2014, heute vor 12 Jahren, wurde eine Entscheidung öffentlich, die John Lennons Tod erneut ins Gedächtnis der Rockwelt zurückholte. Mark David Chapman, damals 59 Jahre alt, bekam zum 8. Mal keine Bewährung. Die Anhörung hatte bereits am 20. August stattgefunden, per Video aus dem Gefängnis Wendell Correctional Facility im Bundesstaat New York. Chapman sagte, er bedauere die Tat. Er habe durch den Mord Ruhm gesucht, sei damals verwirrt gewesen, habe getrunken und sich in einer depressiven Phase befunden. Später habe er im Christentum Frieden gefunden. Doch für das dreiköpfige Bewährungsgremium wog die Tat schwerer als jede Erklärung. In der Begründung hieß es, seine Freilassung sei unvereinbar mit dem Wohlergehen der Gesellschaft und würde die außerordentliche Schwere des Verbrechens herabsetzen, mit der Folge, dass der Respekt vor dem Gesetz untergraben würde. Am 8. Dezember 1980 hatte Chapman John Lennon vor dem Dakota-Gebäude in Manhattan niedergeschossen. 4 der 5 abgefeuerten Kugeln trafen Lennon, direkt vor den Augen von Yoko Ono und anderer Zeugen. Damit endete das Leben eines Mannes, der mit den Beatles die Pop- und Rockgeschichte verändert hatte und dessen Stimme weit über die Musik hinaus für Frieden, Hoffnung und eine andere Welt stand. Jede weitere Ablehnung der Bewährung hält diesen Fall im öffentlichen Gedächtnis. Nicht aus Sensationslust, sondern weil Lennons Tod bis heute als einer der tiefsten Einschnitte in der Geschichte populärer Musik gilt. Die nächste Anhörung wurde für 2016 angekündigt. Und wenn von Lennons Vermächtnis die Rede ist, führt kein Weg an jenem Lied vorbei, das eine Vision formuliert, die stärker geblieben ist als der Mann, der sie zerstören wollte. Imagine.

Das war Trapped von Bruce Springsteen. Kurz vor 12 schauen wir auf ein wichtiges Inselthema. Am Mittwoch, den 19. August 2026, berät der Bau- und Umweltausschuss erneut die Zukunft Helgolands. Bürgermeister Thorsten Pollmann und das Projektteam berichten über Hafen, Hochwasserschutz, Wohnen, Tourismus und mögliche Landgewinnung. Entschieden wird diesmal noch nichts. Grundlage ist ein Auftrag der Gemeindevertretung, Alternativen und Kriterien gründlich zu prüfen. Das Thema bewegt die Insel. Der Grundsatzbeschluss fiel mit 6 Ja-Stimmen, 2 Gegenstimmen und 2 Enthaltungen. Auch die Bevölkerung ist eingeladen, Ideen einzubringen. Nach der ersten Beratung im Juli gibt's jetzt den nächsten Sachstandsbericht. Und wir bleiben musikalisch kraftvoll. Hier kommt Easy Rider von Jimi Hendrix.

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1: Hier ist Elias am Mikrofon. Willkommen zu den Nachrichten. In Krivoiri im Südosten der Ukraine sind nach einer russischen Drohnenattacke auf ein Einkaufszentrum mindestens 16 Menschen getötet worden. 9 weitere gelten als vermisst, darunter 2 Kinder. Mehrere Schwerverletzte werden behandelt. Nach ukrainischen Angaben traf etwa eine halbe Stunde später eine zweite Drohne ein, als Rettungskräfte vor Ort waren. Auch in Kiew wurde ein Mensch bei russischen Angriffen getötet. Die Vereinten Nationen meldeten für Juli 437 getötete Zivilisten. Nach dem Scheitern der Handelsgespräche mit den USA will Kanada neue US-Strafzölle in gleicher Höhe erwidern. Seit Samstag gelten Zölle von 50% auf kanadische Waren im Wert von rund 20 Milliarden Dollar. Premierminister Mark Carney will damit Beschäftigte und Unternehmen schützen. Washington begründet die Abgaben mit einer angeblich diskriminierenden Behandlung US-amerikanischer Produkte. In Burhave warnt die Ärztin und Psychologin Dorothee Radke vor einer schleichenden Entfremdung von der Natur. Das sogenannte Shifting Baseline-Syndrom führe dazu, dass Menschen den Verlust von Arten und Lebensräumen weniger stark wahrnehmen, wenn ihnen frühere Vergleichswerte fehlen. Aufenthalte und Bewegung im Grünen könnten Stress, Blutdruck und Cortisolwerte senken. Radke fordert deshalb, Natur nicht nur wegen ihres Nutzens für den Menschen, sondern um ihrer selbst willen zu schützen. Soweit die Nachrichten. Molly, wie geht's dem Wetter?
2: Ja, Elias, ein Blick aufs Wetter. Heute ziehen bei 16 bis 17 Grad leichte Schauer durch. Dazu Nordwestwind bis Stärke 6 und vor dem Südhafen Wellen, die abends auf über 2,5 Meter wachsen. Morgen bleibt es bei Schauern. 16 bis 17 Grad, Nordwestwind bis Stärke 6 und rund 2,5 Metern Welle, Frisurtest inklusive. Übermorgen ist es bedeckt bei 18 Grad. Ebbe ist bis 13.40 Uhr, Flut bis 19.35 Uhr. Die Sonne geht um 20.43 Uhr unter und um 6.20 Uhr auf.
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3: Aktuelles aus aller Welt. Die Zahl der Todesopfer nach dem Angriff auf ein ukrainisches Einkaufszentrum ist gestiegen. Weitere Einzelheiten sind bislang nicht bekannt. Wir bleiben für dich dran. Jetzt geht es weiter mit einem Rock-Klassiker. More Than a Feeling von Boston.

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0: kurz nach 12 und ziemlich grau draußen auf Helgoland. Da helfen selbst die Beach Boys nicht gegen die Kälte.
1: Du brauchst doch nur was zum Aufwärmen, Sascha.
0: Genau, hier kommt The Robbie Williams mit It

Und jetzt kommt ein sonniger, augenzwinkernder Musikwunsch von Stefan aus Wittmund. Liebe Grüße an die Sonne. Falls sie dort gerade nicht zu finden ist, hat sie vielleicht einen Ausflug nach Helgoland gemacht. Dazu gibt's Sonne von Farin Urlaub. Der Morgen

jetzt ein Klassiker mit Reggae-Einschlag und herrlich düsterem Augenzwinkern. Stefan aus Wittmund empfiehlt Watching the Detectives von Elvis Costello and the Attractions. Der Song von 1977 nimmt die Faszination für Krimiserien mit viel Wortwitz unter die Lupe. Bühne frei für Elvis Costello.

jetzt geht's raus aus dem Alltag und direkt ans Meer. Stefan aus Wittmund schickt liebe Grüße. Mit einem Augenzwinkern. Und der Erkenntnis, dass, wenn gar nichts mehr geht, das Meer immer geht. Für ihn und alle Meerverliebten gibt's Ans Meer von Silbermond. Ich weiß nicht, wo.

0: Silbermond schicken uns mit ans Meer, genau dorthin, wo der Kopf wieder frei wird. Passt auf Helgoland natürlich wie die Gischt zur Mole.
1: 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Nur Abstand, Wind und diesen Blick bis zum Horizont.
0: Und du merkst, ein Song kann sich wie ein kleiner Kurzurlaub anfühlen.
1: Der nächste Ausflug wird deutlich rauer. Von der Nordsee direkt ins britische Königshaus.
0: Laut, rebellisch und ohne höflichen Knicks. Sex Pistols mit God Save

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0: vor 1 auf Helgoland und Elo meint, festhalten. Nina, klammerst du dich etwa schon am Kaffeepott fest?
1: Ich lass nie wieder los.
0: Besser ist das. Jetzt wird geklatscht. Fitz and the Tantrums mit

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1: Hier sind die neuesten Nachrichten, ich bin Elias. In Kryvyi im Südosten der Ukraine sind nach einer russischen Drohnenattacke auf ein Einkaufszentrum mindestens 16 Menschen getötet worden. 9 weitere gelten als vermisst, darunter 2 Kinder, mehrere Schwerverletzte werden behandelt. Nach ukrainischen Angaben traf etwa eine halbe Stunde später eine zweite Drohne ein, als Rettungskräfte vor Ort waren. Auch in Kiew wurde ein Mensch bei russischen Angriffen getötet. Die Vereinten Nationen meldeten für Juli 437 getötete Zivilisten. Nach einer zerstörerischen Wetterfront in Polen hat die Feuerwehr seit Mitternacht mehr als 4000 Einsätze registriert. Sie beseitigt Sturmschäden und Überflutungen. 12 Pfadfinderlager wurden vorsorglich geräumt. Verletzte sind bislang nicht bekannt. Rund 19.400 Haushalte sind ohne Strom. Der Warschauer Zoo bleibt geschlossen. In Burhave warnt die Ärztin und Psychologin Dorothee Radke vor einer schleichenden Entfremdung von der Natur. Das sogenannte Shifting Baseline-Syndrom führe dazu, dass Menschen den Verlust von Arten und Lebensräumen weniger stark wahrnehmen, wenn ihnen frühere Vergleichswerte fehlen. Aufenthalte und Bewegung im Grünen könnten Stress, Blutdruck und Cortisolwerte senken. Radke fordert deshalb, Natur nicht nur wegen ihres Nutzens für den Menschen, sondern um ihrer selbst willen zu schützen.
2: Ja, Elias, ein Blick aufs Wetter. Heute ziehen bei 16 bis 17 Grad leichte Schauer durch. Dazu Nordwestwind bis Stärke 6 und vor dem Südhafen Wellen, die abends auf über 2,5 Meter wachsen. Morgen bleibt es bei Schauern. 16 bis 17 Grad, Nordwestwind bis Stärke 6 und rund 2,5 Metern Welle, Frisurtest inklusive. Übermorgen ist es bedeckt bei 18 Grad. Ebbe ist bis 13.40 Uhr, Flut bis 19.35 Uhr. Die Sonne geht um 20.43 Uhr unter und um 6.20 Uhr auf.
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3: Mehr Gäste auch in der Nebensaison. Die SPD will Pauschalangebote für Helgoland wiederbeleben und damit die Insel außerhalb der Hauptreisezeit attraktiver machen. Ob das gelingt, bleibt spannend. Ihr hört Norden ist oben mit Thorsten bei The Rock Radio Helgoland. Jetzt kommt Jumpin' Jack Flash von Motorhead.

von den Doobie Brothers. Und passend dazu geht's jetzt um eine ziemlich clevere Frage. Wie kommen in den besucherschwachen Monaten mehr Gäste nach Helgoland? Damit beschäftigt sich der Tourismusausschuss der Gemeinde am 27. August 2026. Auf Antrag der SPD geht es um neue und weiterentwickelte Pauschalangebote. Von der Karnevalsauszeit über Hochzeitspakete bis zu Winterangeboten. Solche Aktionen haben früher bereits spürbar mehr Gäste auf die Insel gebracht. Mit Blick auf die touristische Ausrichtung ab 2027 sollen jetzt rechtzeitig die Weichen gestellt werden. Gerade Hotellerie, Gastronomie und Einzelhandel könnten in der Nebensaison zusätzliche Besucher gut gebrauchen. Und weil die Tourismusdirektorin die Insel verlässt, ist Tempo gefragt. Und jetzt What a Fool Believes, diesmal von Kenny Loggins und Michael McDonald. Oh.

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Die Geschichte Helgolands. Heute, als die Sonne über Helgoland erlosch. Am Morgen des 22. August 1654 gegen 10 Uhr richteten sich die Blicke auf Helgoland zum Himmel. Die Chronik vermerkt eine schreckliche große Sonnenfinsternis, über die schon im Vorfeld viel gesprochen worden sei. Das Ereignis kam also nicht völlig überraschend und löste dennoch Erschrecken aus. Eine Sonnenfinsternis entstand, wenn der Mond vor die Sonne trat und ihr Licht zeitweise verdeckte. Die Finsternis von 1654 war in Teilen Nordeuropas außergewöhnlich eindrucksvoll sichtbar. Für die Inselbewohner muss das rasche Schwinden des Tageslichts, das veränderte Meer und die plötzlich kühle, unheimliche Atmosphäre ein seltenes Schauspiel gewesen sein. Gelehrte konnten solche Erscheinungen zunehmend berechnen. In der Alltagswelt galten sie aber vielen Menschen weiterhin als Zeichen von besonderer Bedeutung. Die knappe Notiz bewahrt gerade diese Spannung. Vorausgesagt war die Finsternis, doch ihr Anblick blieb erschreckend.

Eminem hat uns ordentlich durchgeschüttelt. Kurz vor 2:30 auf der Insel. Tief durchatmen. Du hast den Tag voll im Griff. Weiter geht's entspannt mit den Smashing Pumpkins und 1979.

Freddie Mercury liefert eben die ganz großen Gefühle. Halb zwei auf Helgoland, Zeit für den ehrlichen Blick in den Spiegel. Bist du heute schon ein besserer Mensch? Pearl Jam fragt mal nach. What?

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1: Elias hier, schön, dass Sie dabei sind. Nach einer zerstörerischen Wetterfront in Polen hat die Feuerwehr seit Mitternacht mehr als 4000 Einsätze registriert. Sie beseitigt Sturmschäden und Überflutungen. 12 Pfadfinderlager wurden vorsorglich geräumt. Verletzte sind bislang nicht bekannt. Rund 19.400 Haushalte sind ohne Strom. Der Warschauer Zoo bleibt geschlossen. Bundeskanzler Friedrich Merz besucht heute den Hürtgenwald und dankt Einsatzkräften nach Nordrhein-Westfalens größtem Waldbrand. Das Feuer hatte während einer Hitzewelle rund 300 bis 400 Hektar Wald beschädigt oder zerstört. Etwa 1.400 Kräfte löschten den Brand nach rund einer Woche. Guy war zeitweise evakuiert worden. In Burhave warnt die Ärztin und Psychologin Dorothee Radke vor einer schleichenden Entfremdung von der Natur. Das sogenannte Shifting Baseline-Syndrom führe dazu, dass Menschen den Verlust von Arten und Lebensräumen weniger stark wahrnehmen, wenn ihnen frühere Vergleichswerte fehlen. Aufenthalte und Bewegung im Grünen könnten Stress, Blutdruck und Cortisolwerte senken. Radke fordert deshalb, Natur nicht nur wegen ihres Nutzens für den Menschen, sondern um ihrer selbst willen

0: Kunden zu schützen. Das waren die Nachrichten. Jetzt das Wetter mit Molly.
1: Genau, Elias, schauen wir mal aufs Wetter. Dich begleiten bei frischen 17 Grad heute und am Folgetag ein paar leichte Schauer. Der Nordwestwind pustet erst mit Stärke 6 ganz ordentlich, später lässt er auf 5 nach. Dazu schaukelt die Nordsee auf 2 bis 2,5 Meter Höhe. Echtes Schiedwetter-Feeling. Übermorgen bleibt es bedeckt. Die Ebbe läuft bis 13.40 Uhr, gefolgt von der Flut bis 19.35 Uhr. Sonnenuntergang ist um 20.43 Uhr, Aufgang früh um 6.20 Uhr.
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3: Moin Helgoland, hier ist Per bei The Rock Radio, kurz nach 2. Gaming News. Die neue Xbox 25th Anniversary Edition für $899 ist offiziell bestätigt und kommt am 27. November. Ziemlich fettes Sammlerstück. Jetzt aber Rockgeschichte. I Want to Hold Your Hand, der 2015 Stereo-Mix von The Beatles.

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Das war Wrapped Around Your Finger von The Police und jetzt wird's spannend. Kurz vor 2:30 sorgt eine Xbox-Meldung für Stirnrunzeln. Laut dem bekannten Insider Bilbil Kuhn soll die limitierte Xbox Series X25 zum 25. November für satte 899 Euro bzw. $899 erscheinen. Translucentes Xbox-Grün, 1 TB Speicher, nostalgischer Look, schön und gut, aber der Preis ist heftig. Zum Vergleich, die normale Series X kostet deutlich weniger. Offiziell bestätigt ist das Ganze noch nicht. Microsoft dürfte die Jubiläumskonsole samt Controller bei der Gamescom 2026 zeigen, vermutlich rund um den 25. August. Ein Festpreis, der die Feierlaune eher bremst, außer bei Sammlern. Und jetzt? Raus aus dem Konsolenstress. Hier kommt Van Morrison mit

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1: Ab 16.30 Uhr kannst du bei Heiners Duty Free Shop in der Kirchstraße 342 im Oberland 6 Whiskys inklusive Wasser und Schokolade verkosten. Das Tasting mit Heiner Stepper kostet 30 Euro pro Person. Danach rollen ab 17 Uhr bei Doug und Bea Richter die Kugeln. Das Bulespielen auf der öffentlichen Anlage im Kurpark zwischen Museum und Schwimmbad ist kostenfrei. Kugeln und Zubehör werden gestellt. Um 18 Uhr feiert die Pfarrgemeinde St. Michael ihren Gottesdienst in der Kirche St. Michael in Spitschelgoat. Schließlich wird es ab 20.15 Uhr musikalisch im Gemeindehaus im Schulweg 648. Kantor Gerald Drebes lädt dich zum gemeinsamen Singen von Gospels, Pop und Volksliedern ein. Mitmachen kann jeder.

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1: Willkommen zu den Nachrichten. Ich bin Elias. Waldbrände in Westeuropa legen zunehmend Blindgänger aus den Weltkriegen frei. Aus Frankreich, Deutschland, Belgien und den Niederlanden werden Explosionen gemeldet. Nahe Bordeaux wurde ein Munitionsdepot entdeckt. Im belgischen Hohen Venn passen Einsatzkräfte ihre Arbeit wegen möglicher Detonationen an. Hitze und Dürre verschärfen die Gefahr. Nach einer zerstörerischen Wetterfront in Polen hat die Feuerwehr seit Mitternacht mehr als 4000 Einsätze registriert. Sie beseitigt Sturmschäden und Überflutungen. 12 Pfadfinderlager wurden vorsorglich geräumt. Verletzte sind bislang nicht bekannt. Rund 19.400 Haushalte sind ohne Strom. Der Warschauer Zoo bleibt geschlossen. In Butjadingen testet der Tourismusservice künftig ein elektrisch unterstütztes Schwerlastenrad des Landkreises Wesermarsch. Es soll für Fahrten zwischen Einrichtungen und Veranstaltungsorten eingesetzt werden. Die Ausleihe ist die letzte Station eines vor 4 Jahren gestarteten Projekts, mit dem Kommunen nachhaltige Transportmöglichkeiten im Arbeitsalltag erproben. Zuvor nutzte die Gemeinde Ovelgönne das Rad. Ab Anfang 2027 soll es Einrichtungen des Landkreises zur Verfügung stehen.
2: Genau, Elias, schauen wir mal aufs Wetter. Dich begleiten bei frischen 17 Grad heute und am Folgetag ein paar leichte Schauer. Der Nordwestwind pustet erst mit Stärke 6 ganz ordentlich, später lässt er auf 5 nach. Dazu schaukelt die Nordsee auf 2 bis 2,5 Meter Höhe. Echtes Schiedwetterfeeling. Übermorgen bleibt es bedeckt. Die Ebbe läuft bis 13.40 Uhr, gefolgt von der Flut bis 19.35 Uhr. Sonnenuntergang ist um 20.43 Uhr, Aufgang früh um 6.20 Uhr.
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3: Hier ist Holger bei The Rock Radio Helgoland. Und das war's für den Moment bei Sportlich Sportlich. Bleibt dran, denn jetzt wird's legendär. Journey mit Separate Ways, World.

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Das war Paranoid von Black Sabbath und jetzt wird's pokalstark. Gerade kurz nach drei schauen wir auf Samstag. Am 22. August empfängt der 1. FC Saarbrücken im DFB-Pokal Hertha BSC. Anstoß im Ludwigsparkstadion ist um 15.30 Uhr. Saarbrücken gilt als Pokalschreck. In den Spielzeiten 2019 bis 20 und 2023 bis 4 ging es jeweils bis ins Halbfinale. In der Liga ist der Drittligist mit 2 Siegen stark gestartet. Aber auch Hertha kommt mit Rückenwind. 2 Siege zum Zweitliga-Auftakt. Zu sehen gibt's das Duell bei RTL, RTL Plus sowie bei Sky, Sky Go und Wow. Spannung, Tradition und Außenseiterchance. Genau der Stoff für einen Pokalsamstag. Und jetzt Chicago mit 50 or 60.

Money Talks brachte AC/DC 1990 tatsächlich den größten US-Single-Erfolg ihrer Karriere, Platz 23 in den Billboard-Charts. Auf der dazugehörigen Tour regnete es bei den Konzerten sogar spezielle Angus Bucks mit Angus Youngs Gesicht aufs Publikum. Geld spricht eben, bei AC/DC sogar ziemlich laut. Und jetzt träumen wir davon, was man damit alles machen könnte. Wouldn't it be nice von den Beach Boys.

wäre es gewesen mit den Beach Boys, aber bei gefühlten 11 Grad pustet uns der Inselwind durch. 20 nach 3, wir machen wieder Druck mit Genesis und No Sun.

Mrs. Robinson entstand für den Film Die Reifeprüfung. Obwohl Regisseur Mike Nichols zunächst nur Platzhalter-Songs von Simon und Garfunkel erwartet hatte. Aus Mrs. Roosevelt wurde kurzerhand Mrs. Robinson und Filmgeschichte war geschrieben. Jetzt lassen wir die Vorstadt-Satire hinter uns und gehen hinaus in die Nacht. Hier kommen Van Morrison, Georgie Fame and Friends mit Moondance auf The Rock Radio Helgoland.

1 verwandelt Van Morrison eine mondhelle Nacht in einen lässigen Jazzclub. Federnder Bass, swingender Rhythmus und diese Stimme, die zugleich schmeichelt und drängt. Georgie Fame und seine Freunde geben dem Ganzen noch eine extra Portion Soul. Musik für einen spontanen Tanz, auch wenn du gerade allein bist. Und jetzt verlassen wir das Mondlicht und ziehen weiter. Over the Hills and Far Away von Led Zeppelin.

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1: Am 22. August 2014, heute vor 12 Jahren, wurde eine Entscheidung öffentlich, die John Lennons Tod erneut ins Gedächtnis der Rockwelt zurückholte. Mark David Chapman, damals 59 Jahre alt, bekam zum 8. Mal keine Bewährung. Die Anhörung hatte bereits am 20. August stattgefunden, per Video aus dem Gefängnis Wendell Correctional Facility im Bundesstaat New York. Chapman sagte, er bedauere die Tat. Er habe durch den Mord Ruhm gesucht, sei damals verwirrt gewesen, habe getrunken und sich in einer depressiven Phase befunden. Später habe er im Christentum Frieden gefunden. Doch für das dreiköpfige Bewährungsgremium wog die Tat schwerer als jede Erklärung. In der Begründung hieß es, seine Freilassung sei unvereinbar mit dem Wohlergehen der Gesellschaft und würde die außerordentliche Schwere des Verbrechens herabsetzen, mit der Folge, dass der Respekt vor dem Gesetz untergraben würde. Am 8. Dezember 1980 hatte Chapman John Lennon vor dem Dakota-Gebäude in Manhattan niedergeschossen. 4 der 5 abgefeuerten Kugeln trafen Lennon, direkt vor den Augen von Yoko Ono und anderer Zeugen. Damit endete das Leben eines Mannes, der mit den Beatles die Pop- und Rockgeschichte verändert hatte und dessen Stimme weit über die Musik hinaus für Frieden, Hoffnung und eine andere Welt stand. Jede weitere Ablehnung der Bewährung hält diesen Fall im öffentlichen Gedächtnis. Nicht aus Sensationslust, sondern weil Lennons Tod bis heute als einer der tiefsten Einschnitte in der Geschichte populärer Musik gilt. Die nächste Anhörung wurde für 2016 angekündigt. Und wenn von Lennons Vermächtnis die Rede ist, führt kein Weg an jenem Lied vorbei, das eine Vision formuliert, die stärker geblieben ist als der Mann, der sie zerstören wollte. Imagine.

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1: Ich bin Elias und das sind die Nachrichten. Waldbrände in Westeuropa legen zunehmend Blindgänger aus den Weltkriegen frei. Aus Frankreich, Deutschland, Belgien und den Niederlanden werden Explosionen gemeldet. Nahe Bordeaux wurde ein Munitionsdepot entdeckt. Im belgischen Hohen Venn passen Einsatzkräfte ihre Arbeit wegen möglicher Detonationen an. Hitze und Dürre verschärfen die Gefahr. Beim Transilians Festival im Gill Park in Chicago feiern Transmenschen Sichtbarkeit und Gemeinschaft. Hintergrund ist wachsender politischer Druck. Ab Oktober sollen Medicaid und CHIP geschlechtsangleichende Behandlungen für Minderjährige nicht mehr finanzieren. Illinois gilt als vergleichsweise schützend, weshalb viele Transmenschen nach Chicago ziehen. In Butjadingen testet der Tourismusservice künftig ein elektrisch unterstütztes Schwerlastenrad des Landkreises Wesermarsch. Es soll für Fahrten zwischen Einrichtungen und Veranstaltungsorten eingesetzt werden. Die Ausleihe ist die letzte Station eines vor 4 Jahren gestarteten Projekts, mit dem Kommunen nachhaltige Transportmöglichkeiten im Arbeitsalltag erproben. Zuvor nutzte die Gemeinde Ovelgönne das Rad. Ab Anfang 2027 soll es Einrichtungen des Landkreises zur Verfügung stehen.
2: Genau, Elias, schauen wir mal aufs Wetter. Dich begleiten bei frischen 17 Grad heute und am Folgetag ein paar leichte Schauer. Der Nordwestwind pustet erst mit Stärke 6 ganz ordentlich, später lässt er auf 5 nach. Dazu schaukelt die Nordsee auf 2 bis 2,5 Meter Höhe. Echtes Schiedwetter-Feeling. Übermorgen bleibt es bedeckt. Die Ebbe läuft bis 13.40 Uhr, gefolgt von der Flut bis 19.35 Uhr. Sonnenuntergang ist um 20.43 Uhr, Aufgang früh um 6.20 Uhr.
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3: Sportlich, sportlich. Eine Frage des Umgangs. Mannheims Bosse auf dem Irrweg. Entscheidungen sind das eine, respektvolle Kommunikation das andere. Warum der Ton im Profisport genauso wichtig ist wie Ergebnisse, bleibt unser Thema. Du hörst The Rock Radio Helgoland mit Holger und jetzt Fallout Boy mit Where Did the Party Go?

Bei Never Let Me Down Again verwandelte Dave Gahan 1988 im ausverkauften Rose Bowl tausende Fans in ein einziges wogendes Meer aus Armen. Seitdem gehört diese Bewegung fest zu Depeche-Mode-Konzerten. Du fährst also gerade mit deinem besten Freund los. Doch manchmal wird aus Nähe plötzlich Gegnerschaft. Genau dort setzen Imagine Dragons und JID an. Hier ist Enemy auf The Rock Radio Helgoland.

Was für ein Abschied. The Winner Takes It All in der Version von Trancing Queen. ABBA-Mitglied Björn Ulvaeus schrieb den Text nach seiner Scheidung von Agnetha, betonte aber später, die Geschichte sei nicht rein autobiografisch. Die Gefühle darin, die treffen dich trotzdem mitten ins Herz. Und jetzt wechseln wir vom Trennungsschmerz direkt zu geballtem Soul. Hier sind Sam und Dave mit Soul Man auf The Rock Radio Helgoland.

Sam und Dave brachten reichlich Soul auf die Insel. 20 nach 4 und manche Menschen schauen einen nachmittags einfach so an, dass nur noch eins hilft. Die Ärzte mit Backpfeifengesicht.

The Pretender hielt sich 2007 ganze 18 Wochen an der Spitze der US-Alternative-Charts. Länger als jeder Foo Fighters-Song zuvor. Dave Grohl schrieb den Text bewusst offen. Eine Kampfansage an all jene, die dir vorschreiben wollen, wer du zu sein hast. Und nach diesem gewaltigen Gitarrensturm wird es jetzt dunkler. Wenn die Nacht hereinbricht, übernimmt Billy Squire mit Lonely is the Night hier bei The Rock Radio Helgoland.

Billy Squire mit Lonely is the Night. Dieses markante Riff klingt, als würde es nachts ganz allein durch eine leere Arena marschieren. Produziert wurde der Song 1981 von Reinhold Mack, der auch mit Queen arbeitete. Daher vielleicht dieser gewaltige Gitarrendruck. Und aus der Einsamkeit führt der nächste Schritt direkt zur Befreiung. Hier ist Krypteria mit Liberatio auf The Rock Radio Helgoland.

mächtig, gewaltig von Krypteria. Kurz nach 16:30 legen wir das Drama aber mal beiseite und verteilen lieber etwas Liebe. Klingt gut? Stevie Wonder steht bereit mit I'm the one who loves you.

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0: positive Nachrichten. Hier zum Beispiel.
1: Laut dem The Optimist Daily Editorial Team in der Publikation The Optimist Daily – Making Solutions the News meiden Nagetiere und kriechende Insekten den Geruch von Eukalyptusöl. Eine Studie von 2014 bestätigte es als natürliches Abwehrmittel.
0: Doch Vorsicht! Einfach in Eukalyptusöl getränkte Wattebäusche auszulegen, ist ein Fehler. Der Schädlingsbekämpfungsexperte Jim McHale warnt, der Geruch verfliegt schnell und man bietet Mäusen nur weiches Nistmaterial.
1: McHale empfiehlt stattdessen eine 5%ige Lösung auf Ölbasis, die an Eintrittsstellen und Wegen aufgetragen wird. Der einzige Haken dabei? Diese 5%-Lösung muss jeden Tag frisch aufgetragen werden.
0: Und noch eine wichtige Warnung. Reines Eukalyptusöl ist hochgiftig für Haustiere und Kleinkinder. Wer diese nützlichen Tipps teilt, kann die Mission der Plattform als sogenannter Emissary unterstützen.

Falsches Mainz sei vorbei, kommt Elvis durch die berühmte Scheinblende einfach zurück. Ein musikalisches Misstrauensvotum gegen den eigenen Fade-Out. 1969 wurde der Song Elvis letzter Nummer 1-Hit in den US-Charts zu seinen Lebzeiten. Und wenn Beziehungen schon voller Geheimnisse stecken, wird es höchste Zeit, den Schrank auszuräumen. Hier ist Eminem mit Cleaning Out My Closet.

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1: Hier sind die neuesten Nachrichten. Ich bin Elias. Waldbrände in Westeuropa legen zunehmend Blindgänger aus den Weltkriegen frei. Aus Frankreich, Deutschland, Belgien und den Niederlanden werden Explosionen gemeldet. Nahe Bordeaux wurde ein Munitionsdepot entdeckt. Im belgischen Hohenwenn passen Einsatzkräfte ihre Arbeit wegen möglicher Detonationen an. Hitze und Dürre verschärfen die Gefahr. Beim Transilience Festival im Gill Park in Chicago feiern Transmenschen Sichtbarkeit und Gemeinschaft. Hintergrund ist wachsender politischer Druck. Ab Oktober sollen Medicaid und CHIP geschlechtsangleichende Behandlungen für Minderjährige nicht mehr finanzieren. Illinois gilt als vergleichsweise schützend, weshalb viele Transmenschen nach Chicago ziehen. In Butjadingen testet der Tourismusservice künftig ein elektrisch unterstütztes Schwerlastenrad des Landkreises Wesermarsch. Es soll für Fahrten zwischen Einrichtungen und Veranstaltungsorten eingesetzt werden. Die Ausleihe ist die letzte Station eines vor 4 Jahren gestarteten Projekts, mit dem Kommunen nachhaltige Transportmöglichkeiten im Arbeitsalltag erproben. Zuvor nutzte die Gemeinde Ovelgönne das Rad. Ab Anfang 2027 soll es Einrichtungen des Landkreises zur Verfügung stehen.
2: Genau, Elias, schauen wir mal aufs Wetter. Dich begleiten bei frischen 17 Grad heute und am Folgetag ein paar leichte Schauer. Der Nordwestwind pustet erst mit Stärke 6 ganz ordentlich, später lässt er auf 5 nach. Dazu schaukelt die Nordsee auf 2 bis 2,5 Meter Höhe. Echtes Schiedwetter-Feeling. Übermorgen bleibt es bedeckt. Die Ebbe läuft bis 13.40 Uhr, gefolgt von der Flut bis 19.35 Uhr. Sonnenuntergang ist um 20.43 Uhr, Aufgang früh um 6.20 Uhr.
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3: Sportlich, sportlich, eine Frage des Umgangs. Mannheims Bosse auf dem Irrweg. Wer Verantwortung trägt, sollte Kritik nicht abkanzeln, sondern zuhören und Haltung zeigen. Denn Respekt zählt im Sport genauso wie Leistung. Ich bin Holger bei The Rock Radio Helgoland und jetzt drehen wir auf. Panama von Van Halen.

Scharf wie ein Messer, diese Bullet for my Valentine. Hoffentlich steht euer Mobiliar auf der Insel noch. Wir fahren das Tempo mal entspannt runter. Hier sind The Doors mit Riders on the Storm.

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Die Geschichte Helgolands. Heute, als die Sonne über Helgoland erlosch. Am Morgen des 22. August 1654 gegen 10 Uhr richteten sich die Blicke auf Helgoland zum Himmel. Die Chronik vermerkt eine schreckliche große Sonnenfinsternis, über die schon im Vorfeld viel gesprochen worden sei. Das Ereignis kam also nicht völlig überraschend und löste dennoch Erschrecken aus. Eine Sonnenfinsternis entstand, wenn der Mond vor die Sonne trat und ihr Licht zeitweise verdeckte. Die Finsternis von 1654 war in Teilen Nordeuropas außergewöhnlich eindrucksvoll sichtbar. Für die Inselbewohner muss das rasche Schwinden des Tageslichts, das veränderte Meer und die plötzlich kühle, unheimliche Atmosphäre ein seltenes Schauspiel gewesen sein. Gelehrte konnten solche Erscheinungen zunehmend berechnen. In der Alltagswelt galten sie aber vielen Menschen weiterhin als Zeichen von besonderer Bedeutung. Die knappe Notiz bewahrt gerade diese Spannung. Vorausgesagt war die Finsternis, doch ihr Anblick blieb erschreckend.

0: Ladies and gentlemen, Jimi Hendrix is still.
1: Jimi Hendrix hat ordentlich eingeheizt. Genau richtig, bei dem Nieselregen draußen. Gleich 5:30 auf der Insel, wir nehmen Anlauf für die Langstrecke. Hier sind die Eagles mit The Long Run.

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the smith smit the boy with the thorn in his side. Der Dorn, so erklärte Morrissey, stand für die Musikindustrie und für Menschen, die der Band ihren Erfolg einfach nicht gönnten. Hinter dieser federleichten Melodie

deckt also ein ziemlich schmerzhafter Seitenhieb. Ob danach wirklich alles wieder im Lot ist? Das klären jetzt Bab, hier auf The Rock Radio Helgoland.

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1: Die Nachrichten mit Stefan, hallo. Waldbrände in Westeuropa legen zunehmend Blindgänger aus den Weltkriegen frei. Aus Frankreich, Deutschland, Belgien und den Niederlanden werden Explosionen gemeldet. Nahe Bordeaux wurde ein Munitionsdepot entdeckt. Im belgischen Hohenwenn passen Einsatzkräfte ihre Arbeit wegen möglicher Detonationen an. Hitze und Dürre verschärfen die Gefahr. Beim Transilience Festival im Gill Park in Chicago feiern Transmenschen Sichtbarkeit und Gemeinschaft. Hintergrund ist wachsender politischer Druck. Ab Oktober sollen Medicaid und CHIP geschlechtsangleichende Behandlungen für Minderjährige nicht mehr finanzieren. Illinois gilt als vergleichsweise schützend, weshalb viele Transmenschen nach Chicago ziehen. In Butjadingen testet der Tourismusservice künftig ein elektrisch unterstütztes Schwerlastenrad des Landkreises Wesermarsch. Es soll für Fahrten zwischen Einrichtungen und Veranstaltungsorten eingesetzt werden. Die Ausleihe ist die letzte Station eines vor 4 Jahren gestarteten Projekts, mit dem Kommunen nachhaltige Transportmöglichkeiten im Arbeitsalltag erproben. Zuvor nutzte die Gemeinde Ovelgönne das Rad. Ab Anfang 2027 soll es Einrichtungen des Landkreises zur Verfügung stehen, soweit die Nachrichten. Molly, was macht das Wetter?
2: Ja, Stefan, ein Blick aufs Wetter. Der leichte Regen weicht bald einer geschlossenen Wolkendecke. Die Wolken führen Regie. Heute gibt es Schauer bei 15 bis 17 Grad und Nordwestwind bis Stärke 6. Morgen bleibt es bedeckt bei 16 bis 17 Grad und gleichem Wind. Übermorgen Wolken 16 bis 18 Grad, Nordwind Stärke 4. Vor dem Südhafen 2 Meter Welle, am Folgetag 2,5. Flut bis 19.35 Uhr, Ebbe bis 2.16 Uhr. Die Sonne geht 20.43 Uhr unter 6.20 Uhr auf.
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3: Hier ist Nina bei The Rock Radio Helgoland mit Mehr geht immer. Mach's dir gemütlich und genieß den Sound von der Insel. Als nächstes hörst du The Crane Wife von The Decemberists.

0: Viertel nach sechs auf Helgoland. Nina, stehst du nach den Hollies eigentlich immer noch so auf die alten Klassiker?
1: Absolut, solange du nicht mitsingst.
0: Besser ist das. Weiter geht's mit Santana und C.A. Cabo.
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0: Fast 6:30 auf Helgoland. Nina, nach Bruce Springsteens Feier brauchst du erstmal eine kleine Abkühlung, oder?
1: Und wie? Ich stehe hier kurz vorm Hitzeschlag.
0: Entspannung naht, hier sind Dido und Stoned.

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1: Heute kannst du um 10 Uhr und um 18 Uhr die Gottesdienste der Pfarrgemeinde St. Michael in der Kirche am Spichalgoat besuchen. Ab 16.30 Uhr veranstaltet Heiner Stepper bei Heiners Duty Free Shop in der Kirchstraße 342 im Oberland beim Maulbeerbaum eine Verkostung von 6 Whiskys inklusive Wasser und Schokolade für 30 Euro pro Person. Weiter geht es ab 17 Uhr mit Dark und Bea Richter beim kostenfreien Bullespiel auf der öffentlichen Anlage im Kurpark zwischen Museum und Schwimmbad im Nordostland. Kugeln und Zubehör werden gestellt. Ab 20.15 Uhr kannst du schließlich mit Kantor Gerald Drebes im Gemeindehaus am Schulweg 648 gemeinsam singen. Das Repertoire reicht von Gospels und Pop bis zu Taizé und Volksliedern.

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Meine Stunde geht zu Ende. Für euch gibt's noch Live and Thing von Electric Light Orchestra und gleich die Nachrichten. Ab 19 Uhr übernimmt Thorsten hier das Ruder. Macht's gut. Habt einen

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1: Ich bin Elias und das sind die Nachrichten. In Kiew hat Bundesaußenminister Johann Wadephul der Ukraine weitere 50 Millionen Euro humanitäre Hilfe zugesagt. Das Geld soll Menschen in Frontgebieten zugutekommen, etwa durch Wohnungsreparaturen sowie Heizgeräte und mobile Sanitäranlagen für den Winter. Deutschland will zudem 10 Millionen Euro in einen NATO-Fonds für Energieversorgung, medizinisches Material und Schutz vor Drohnenangriffen einzahlen. Wadephul forderte außerdem eine stärkere ukrainische Flugverteidigung. Beim Transilience Festival im Gill Park in Chicago feiern Transmenschen Sichtbarkeit und Gemeinschaft. Hintergrund ist wachsender politischer Druck. Ab Oktober sollen Medicaid und CHIP geschlechtsangleichende Behandlungen für Minderjährige nicht mehr finanzieren. Illinois gilt als vergleichsweise schützend, weshalb viele Transmenschen nach Chicago ziehen. In Butjadingen testet der Tourismusservice künftig ein elektrisch unterstütztes Schwerlastenrad des Landkreises Wesermarsch. Es soll für Fahrten zwischen Einrichtungen und Veranstaltungsorten eingesetzt werden. Die Ausleihe ist die letzte Station eines vor 4 Jahren gestarteten Projekts, mit dem Kommunen nachhaltige Transportmöglichkeiten im Arbeitsalltag erproben. Zuvor nutzte die Gemeinde Owelgönne das Rad. Ab Anfang 2027 soll es Einrichtungen des Landkreises zur Verfügung stehen.
2: Ja, Stefan, ein Blick aufs Wetter. Der leichte Regen weicht bald einer geschlossenen Wolkendecke. Die Wolken führen Regie. Heute gibt es Schauer bei 15 bis 17 Grad und Nordwestwind bis Stärke 6. Morgen bleibt es bedeckt bei 16 bis 17 Grad und gleichem Wind. Übermorgen Wolken 16 bis 18 Grad, Nordwind Stärke 4. Vor dem Südhafen 2 Meter Welle, am Folgetag 2,5. Flut bis 19.35 Uhr, Ebbe bis 2.16 Uhr. Die Sonne geht 20.43 Uhr unter 6.20 Uhr auf.
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3: Moin, hier ist Thorsten bei Radio Helgoland. Willkommen zur 19 Uhr Stunde. Wir schauen gleich aufs Schwarze Meer. Dort sind die Getreideexporte nahezu zum Erliegen gekommen. 97% der Kapazitäten stehen still. Das ist brisant, denn weltweit könnten Lebensmittelpreise und Versorgungssicherheit betroffen sein. Vorher gibt's Nichts bleibt für die Ewigkeit von den Toten Hosen. Bleibt dran!

Generator von Bad Religion. 1992 ließ die Band den Song erst bedrohlich brodeln, bevor er in typischer Punk-Manier explodiert. Im selben Jahr sorgte George Michael beim Freddie Mercury Tribute-Konzert mit Queen für einen völlig anderen Gänsehautmoment. Vom kalifornischen Widerstand direkt ins Londoner Wembley-Stadion. Hier sind Queen und George Michael mit Somebody to Love.

Was für eine Stimme. George Michael sang Somebody to Love 1992 beim Freddie Mercury Tribute in Wembley und probte dafür tagelang, weil er wusste, wie gnadenlos anspruchsvoll Freddies Gesang war. Brian May bezeichnete seinen Auftritt später als einen der Höhepunkte des Abends. Von Queen führt der Weg jetzt zu einem weiteren britischen Grenzgänger, David Bowie mit The Man Who Sold the World auf The Rock Radio.

David Bowie begegnet in The Man Who Sold the World seinem eigenen Doppelgänger, wie ein Gespräch mit einer verlorenen Version seiner selbst. Jahrzehnte später hielten viele den Song durch Nirvanas MTV Unplugged-Version sogar für deren Stück. Bowie nahm's mit trockenem Humor. Von dieser rätselhaften Tiefe geht's jetzt direkt an die Oberfläche mit Shallow von Lady Gaga und Bradley Cooper.

Das war natürlich Shallow von Lady Gaga und Bradley Cooper. Für seine Rolle arbeitete Cooper rund 18 Monate an seiner Stimme und Gaga bestand darauf, die Songs am Set live zu singen. Das Ergebnis brachte ihnen sogar den Oscar für den besten Filmsong. Vom tiefen Ende geht's jetzt direkt zum Kontostand. Hier sind die Toten Hosen mit

Song stammt vom 1988er Album Ein kleines bisschen Horrorschau, das aus der Mitarbeit der Toten Hosen an einer Bühnenfassung von A Clockwork Orange in Bonn entstand. Daher klingt der Song auch wie eine Abrechnung mit ordentlich Theaterdonner. Und jetzt wechseln wir vom Düsseldorfer Punk direkt zum großen Gitarrenhimmel. Hier ist Boston mit Feelin' Satisfied auf The Rock Radio Helgoland.

Feeling Satisfied stand von Bostons zweitem Album Don't Look Back. Und Tom Scholz verwandelte das Studio wieder in ein regelrechtes Gitarrenlabor. Der Text liefert dir gleich die Gebrauchsanweisung. Aufdrehen, Hände klatschen, Füße stampfen. Und wenn du jetzt bereit bist, diesen Schwung mitzunehmen, hat Lenny Kravitz nur noch eine Frage.

Dieses Riff trifft dich sofort. Are You Gonna Go My Way entstand aus einer spontanen Jam-Session von Lenny Kravitz und Gitarrist Craig Ross. Der Text ist dabei überraschend spirituell. Kravitz singt aus der Perspektive eines Erlösers, der die Menschheit zu Liebe und Frieden aufruft. Von diesem elektrischen Glaubensbekenntnis wechseln wir jetzt in eine geheimnisvollere Welt. Hier sind Fleetwood Mac mit Rhiannon.

Rhiannon entstand, nachdem Stevie Nicks den Namen in einem Roman entdeckt hatte. Erst später erfuhr sie, dass Rhiannon eine Gestalt der walisischen Mythologie ist. Auf der Bühne sang Nicks den Song oft so intensiv, dass Mick Fleetwood ihre Auftritte mit einem Exorzismus verglich. Von diesem mystischen Zauber wechseln wir jetzt zu einer deutlich härteren Abrechnung. Evanescence mit Call Me When You're Sober. Hier auf The Rock Radio Helgoland.

Call Me When You're Sober zog Amy Lee 2006 eine glasklare Grenze. Im Song verarbeitete sie ihre schwierige Beziehung zu Seta-Sänger Sean Morgan, ohne sich hinter rätselhaften Zeilen zu verstecken. Diese Mischung aus Klavier, Wut und Befreiung trifft bis heute. Und jetzt wechseln wir von emotionaler Klarheit zu einem ziemlich trügerischen Wohlgefühl. Hier sind die Gorillas mit Feel Good Inc.

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1: Am 22. August 2014, heute vor 12 Jahren, wurde eine Entscheidung öffentlich, die John Lennons Tod erneut ins Gedächtnis der Rockwelt zurückholte. Mark David Chapman, damals 59 Jahre alt, bekam zum 8. Mal keine Bewährung. Die Anhörung hatte bereits am 20. August stattgefunden, per Video aus dem Gefängnis Wendell Correctional Facility im Bundesstaat New York. Chapman sagte, er bedauere die Tat. Er habe durch den Mord Ruhm gesucht, sei damals verwirrt gewesen, habe getrunken und sich in einer depressiven Phase befunden. Später habe er im Christentum Frieden gefunden. Doch für das dreiköpfige Bewährungsgremium wog die Tat schwerer als jede Erklärung. In der Begründung hieß es, seine Freilassung sei unvereinbar mit dem Wohlergehen der Gesellschaft und würde die außerordentliche Schwere des Verbrechens herabsetzen, mit der Folge, dass der Respekt vor dem Gesetz untergraben würde. Am 8. Dezember 1980 hatte Chapman John Lennon vor dem Dakota-Gebäude in Manhattan niedergeschossen. 4 der 5 abgefeuerten Kugeln trafen Lennon, direkt vor den Augen von Yoko Ono und anderer Zeugen. Damit endete das Leben eines Mannes, der mit den Beatles die Pop- und Rockgeschichte verändert hatte und dessen Stimme weit über die Musik hinaus für Frieden, Hoffnung und eine andere Welt stand. Jede weitere Ablehnung der Bewährung hält diesen Fall im öffentlichen Gedächtnis. Nicht aus Sensationslust, sondern weil Lennons Tod bis heute als einer der tiefsten Einschnitte in der Geschichte populärer Musik gilt. Die nächste Anhörung wurde für 2016 angekündigt. Und wenn von Lennons Vermächtnis die Rede ist, führt kein Weg an jenem Lied vorbei, das eine Vision formuliert, die stärker geblieben ist als der Mann, der sie zerstören wollte. Imagine.

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1: Willkommen zu den Nachrichten. Ich bin Elias. In Kiew hat Bundesaußenminister Johann Wadephul der Ukraine weitere 50 Millionen Euro humanitäre Hilfe zugesagt. Das Geld soll Menschen in Frontgebieten zugutekommen, etwa durch Wohnungsreparaturen sowie Heizgeräte und mobile Sanitäranlagen für den Winter. Deutschland will zudem 10 Millionen Euro in einen NATO-Fonds für Energieversorgung, medizinisches Material und Schutz vor Drohnenangriffen einzahlen. Wadephul forderte außerdem eine stärkere ukrainische Flugverteidigung. Waldbrände in Westeuropa legen zunehmend Blindgänger aus den Weltkriegen frei. Aus Frankreich, Deutschland, Belgien und den Niederlanden werden Explosionen gemeldet. Nahe Bordeaux wurde ein Munitionsdepot entdeckt. Im belgischen Hohenwenn passen Einsatzkräfte ihre Arbeit wegen möglicher Detonationen an. Hitze und Dürre verschärfen die Gefahr. In Schleswig-Holstein finden an 5 Orten regelmäßig Partys für Menschen mit und ohne Behinderung statt. Eine davon ist die seit etwa 15 Jahren angebotene Handicap-Disco im Ela-Ela-Club in Schleswig. Nach einer Mietsenkung kann der von hohen Kosten und gesunkenen Besucherzahlen betroffene Club mindestens ein weiteres Jahr bestehen. Fehlendes Betreuungspersonal, schwierige Fahrdienste und bauliche Barrieren gelten als zentrale Hindernisse. Langfristiges Ziel seien reguläre, für alle zugängliche Clubnächte. Das waren die Nachrichten. Jetzt das Wetter mit Molly.
2: Ja, Elias, ein Blick aufs Wetter. Bei bedeckten 17 Grad kommen später leichte Schauer. Die Wolken machen Überstunden. Der Nordwestwind erreicht Stärke 6. Heute bleibt's bei 17 Grad, nachts 16, bei 2,5 Meter Welle vorm Südhafen. Morgen bleibt's bedeckt und meist 17 Grad, nachts 16, Windstärke 5 und ebenfalls 2,5 Meter Welle. Übermorgen gibt es Wolken, 18 Grad und weniger Wind. Ebbe bleibt bis 2.16 Uhr, danach Flut bis 8.15 Uhr. Die Sonne geht 20.43 Uhr unter und 6.20 Uhr auf.
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3: Moin und herzlich willkommen bei Radio Helgoland. Hier ist Stefan, dein Musikexperte, an diesem Samstagabend kurz nach 20 Uhr. Freu dich auf spannende Geschichten über Bands, Künstler und Songs. Los geht's mit Supertramp und ihrem Klassiker Breakfast in America.

kurz nach 8 bei The Rock Radio Helgoland. Frank Beard, Gründungsdrummer von ZZ Top, ist mit 77 Jahren nach gesundheitlichen Komplikationen gestorben.

0: Gibbons nennt ihn einen innovativen Drummer und wahren Sohn Texas.
1: Und einen echten Freund. Das ist mehr wert als jeder Bartvergleich.
0: Beard, geboren 1949, stieß 1969 zu Gibbons und Dusty Hill. Zuletzt hatte er sich aus gesundheitlichen Gründen zurückgezogen. Die genaue Todesursache ist nicht bestätigt. Dusty Hill starb 2021.
1: Drei Männer, ein Sound. Und jetzt leider ein weiterer schwerer Verlust.
0: Als nächstes Haitian Divorce von

0: grau durch. Stefan, lebst du noch?
1: Die Talking Heads haben mich geweckt, aber ich friere immer noch.
0: Dann bringen wir Bewegung rein mit Donovan und dem Hurdy-Gurdy-Man.

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0: vor halb neun auf Helgoland. Nach dem Dream Theater Epos lebt Stefan übrigens immer noch.
1: Ich dachte ehrlich, dieses Gitarrensolo hört heute gar nicht mehr auf.
0: Dann wird's Zeit für frischen Schwung. Hier ist Rod Stewart mit One More Time. 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

0: Hier zum Beispiel.
1: Laut dem The Optimist Daily Editorial Team in der Publikation The Optimist Daily – Making Solutions the News meiden Nagetiere und kriechende Insekten den Geruch von Eukalyptusöl. Eine Studie von 2014 bestätigte es als natürliches Abwehrmittel.
0: Doch Vorsicht! Einfach in Eukalyptusöl getränkte Wattebäusche auszulegen, ist ein Fehler. Der Schädlingsbekämpfungsexperte Jim McHale warnt, der Geruch verfliegt schnell und man bietet Mäusen nur weiches Nistmaterial.
1: McHale empfiehlt stattdessen eine 5%ige Lösung auf Ölbasis, die an Eintrittsstellen und Wegen aufgetragen wird. Der einzige Haken dabei? Diese 5% Lösung muss jeden Tag frisch aufgetragen werden.
0: Und noch eine wichtige Warnung. Reines Eukalyptusöl ist hochgiftig für Haustiere und Kleinkinder. Wer diese nützlichen Tipps teilt, kann die Mission der Plattform als sogenannter Emissary unterstützen.
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0: Kurz vor neun auf Helgoland. Stefan, ist da draußen eigentlich jemand?
1: Ich hoffe nicht, sonst wollen alle gleich wieder was von mir.
0: Stimmt auch wieder. Jetzt kommen Van Halen mit Everybody Wants Some.

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1: Willkommen zu den Nachrichten. Ich bin Elias. In Kiew hat Bundesaußenminister Johann Wadephul der Ukraine weitere 50 Millionen Euro humanitäre Hilfe zugesagt. Das Geld soll Menschen in Frontgebieten zugutekommen, etwa durch Wohnungsreparaturen sowie Heizgeräte und mobile Sanitäranlagen für den Winter. Deutschland will zudem 10 Millionen Euro in einen NATO-Fonds für Energieversorgung, medizinisches Material und Schutz vor Drohnenangriffen einzahlen. Wadephul forderte außerdem eine stärkere

0: unsere ukrainische Flugverteidigung. Waldbrände in Westeuropa legen zunehmend Blindgänger aus den Weltkriegen frei. Aus Frankreich, Deutschland, Belgien und den Niederlanden werden Explosionen gemeldet. Nahe Bordeaux wurde ein Munitionsdepot entdeckt. Im belgischen Hohenwenn passen Einsatzkräfte ihre Arbeit wegen möglicher Detonationen an. Hitze und Dürre verschärfen die Gefahr. In Schleswig-Holstein finden an 5 Orten regelmäßig Partys für Menschen mit und ohne Behinderung statt. Eine davon ist die seit etwa 15 Jahren angebotene Handicap-Disco im Ela-Ela-Club in Schleswig. Nach einer Mietsenkung kann der von hohen Kosten und gesunkenen Besucherzahlen betroffene Club mindestens ein weiteres Jahr bestehen. Fehlendes Betreuungspersonal, schwierige Fahrdienste und bauliche Barrieren gelten als zentrale Hindernisse. Langfristiges Ziel seien reguläre für alle zugängliche Clubnächte.
1: Ja, Elias, ein Blick aufs Wetter. Bei bedeckten 17 Grad kommen später leichte Schauer. Die Wolken machen Überstunden. Der Nordwestwind erreicht Stärke 6. Heute bleibt's bei 17 Grad, nachts 16, bei 2,5 Meter Welle vom Südhafen. Morgen bleibt's bedeckt und meist 17 Grad, nachts 16, Windstärke 5 und ebenfalls 2,5 Meter Welle. Übermorgen gibt es Wolken, 18 Grad und weniger Wind. Ebbe bleibt bis 2.16 Uhr, danach Flut bis 8.15 Uhr. Die Sonne geht 20.43 Uhr unter und 6.20 Uhr auf.
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3: Guten Abend, liebe Hörerinnen und Hörer von Radio Helgoland. Kurz nach 21 Uhr begrüßt Sie Stefan, Ihr Musikexperte, zu einem Samstagabend voller spannender Geschichten über Bands, Künstler und Songs. Zum Auftakt hören Sie jetzt Heindling mit Germany. Viel Vergnügen.
4: Und jetzt gibt die Geschichte mit dem Geld. Das einzige,

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Die Geschichte Helgolands. Heute, als die Sonne über Helgoland erlosch. Am Morgen des 22. August 1654 gegen 10 Uhr richteten sich die Blicke auf Helgoland zum Himmel. Die Chronik vermerkt eine schreckliche große Sonnenfinsternis, über die schon im Vorfeld viel gesprochen worden sei. Das Ereignis kam also nicht völlig überraschend und löste dennoch Erschrecken aus. Eine Sonnenfinsternis entstand, wenn der Mond vor die Sonne trat und ihr Licht zeitweise verdeckte. Die Finsternis von 1654 war in Teilen Nordeuropas außergewöhnlich eindrucksvoll sichtbar. Für die Inselbewohner muss das rasche Schwinden des Tageslichts, das veränderte Meer und die plötzlich kühle, unheimliche Atmosphäre ein seltenes Schauspiel gewesen sein. Gelehrte konnten solche Erscheinungen zunehmend berechnen.

in der Alltagswelt galten sie aber vielen Menschen weiterhin als Zeichen von besonderer Bedeutung. Die knappe Notiz bewahrt gerade diese Spannung. Vorausgesagt war die Finsternis, doch ihr Anblick blieb erschreckend.

0: 20 nach 9 auf Helgoland. Ich und ich waren das. Stefan, du wirkst heute auch leicht gespalten.
1: Ich arbeite halt einfach für zwei, Sascha.
0: Schön wär's. Hier sind Darius und Rusty Finlay mit In the Ghetto 2021.

0: Die Börte Rörte störte Dörte. Börte, sagte Dörte, gehörte ne störende, rührende Börte eher an andere. Hörte? Echt jetzt? Hört auf hier. 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

0: Keys of My Heart kommt jetzt ein Wiedersehen mit ordentlich Herz und Verstärker. Ritchie Blackmore stand erstmals seit 33 Jahren wieder mit Deep Purple auf der Bühne.
1: Und natürlich spielte er Smoke on the Water. Den Riff, bei dem selbst Luftgitarren plötzlich Selbstbewusstsein bekommen.
0: Der Gitarrist ist 81 und hatte den Auftritt zuvor auf Instagram angedeutet. Geheim sollte er bleiben. Hat mittelgut funktioniert.
1: Ian Gillan stellte ihn als Legende vor und verabschiedete ihn gleich wieder mit: Wir sehen uns an der Bar.
0: Sehr britisch. Blackmore gründete Deep Purple 1968 mit, verließ die Band endgültig 1993 und spielt seit 25 Jahren Renaissance-Musik mit Blackmore's Night.
1: Ein Song, kein Comeback. Aber an diesem Samstag um 21:30 sind viele Fans trotzdem selig.
0: Jetzt kommt Kulosa von Oxlade und Camille.

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0: Morello legt nach. Sein erstes schnörkelloses Solo-Rock-Album steht an und es heißt Everyone Gets Everything They Want. Hier, kurz vor 10, wird's also riffmäßig schon ziemlich ernst.
1: First fastball down the middle, sagt er. Übersetzt, riesige Riffs, keine musikalische Tarnkappe.
0: Genau, sein 22. Album, diesmal ohne Night Watchman Akustik oder endlose Gästeliste. Die Single Date Night erzählt von drei niederländischen Teenagerinnen, die im Zweiten Weltkrieg Nazis bekämpften und jüdische Kinder retteten.
1: Und der Hauptriff stammt von seinem Sohn Roman. Familienabend bei Morellos. Andere zeigen Urlaubsfotos, die bauen Gitarrenmonster.
0: Seine Mutter Mary, Menschenrechts- und Antizensuraktivistin, hörte das fertige Album noch. Ihr Urteil vor ihrem Tod mit 102, it's good.
1: Mehr Lob geht bei Morellos offenbar nicht.
0: Am 3. Oktober folgt außerdem sein Power to the People Festival. Jetzt kommt Like a Summer Thursday von Townes Van Zandt.

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1: An der Art und Weise, wie ich mit meinen Sachen umgehe, merke ich es. Raphael räumte die Gläser zur Seite und Kopp hörte ihm mit geschlossenen Augen zu. Auf dem Tisch vor ihnen lagen ein Hut, ein Notizblock und ein Bleistift. Es war ihr Lieblingstisch direkt am Fenster. Von den bequemen Sesseln aus konnten sie die ganze Straße überblicken. Im Sommer saßen sie immer draußen und beobachteten die Nutten, wie sie von den Tischen aus die Freier anlockten. Heldodora. Jetzt hatten die Kellnerin alle Stühle hereingeholt, doch sobald sich die ersten Sonnenstrahlen zeigten, stellten sie ein paar wieder hinaus und stellten mächtige Heizungen zwischen die Tische. An der Art, wie ich meinen Schreibtisch aufräume, wie ich diese Dinge von, naja, wie ich alle meine Dinge benutze. Raphael starrte auf sein Glas. Kopp rauchte. Ab und zu linste er zu den Frauen hinüber, die an der Bar saßen. Meinen Füller zum Beispiel. Oder das Tintenfässchen, die kleinen Dinge, die mir wichtig sind. Mir fällt auf, wie sehr ich meinem Vater ähnele. Sag bloß, du bemerkst keine Ähnlichkeit mit deinem Vater? Kopp hustete geräuschvoll und drückte die Zigarette aus. Und mit dem Handrücken schob er Aschereste vom Tisch. Vielleicht habe ich aber auch nur Angst, ihm ähnlich zu sein. Raphael sah Kopp an. Der lachte. Ja, ja, du bist ein Angsthase. Du hast nur Angst zu werden wie dein Vater und zu sterben, ohne dass du gelebt hast. Du würdest dich an einer Laterne festklammern, damit du nicht in Freiheit leben musst. Er lehnte sich selbst zufrieden zurück. Übrigens schon mal bemerkt, du bist der einzige Mensch, der älter wird. Idiot. Ich bin so müde, ich könnte nur schlafen, sagte Raphael. Ich würde mir am liebsten die Decke über den Kopf ziehen. Er sah Kopp beunruhigt an. Kann ein Mensch so viel Angst vor dem Leben haben? Was ist das, jetzt eine rhetorische Frage? Um Angst zu haben, ist es sowieso zu spät. Beruhige dich, es kommt alles wie von selbst. Sie schwiegen und sahen auf die Straße. Der Feierabendverkehr hatte eingesetzt und Passanten hetzten zur Bushaltestelle. Autos quälten sich durch den Feierabendverkehr. Raphael mochte Kopp, wie er jede Geste inszenierte und sich seine Jugendlichkeit bewahrte. Vor Jahren war er ein etablierter Schauspieler gewesen und hatte mit berühmten Regisseuren zusammengearbeitet, sich dann aber zurückgezogen. Je weniger es von diesen alten Meistern noch gab, desto mehr Gründe fand er, mit dem ganzen Theater aufzuhören. Und irgendwann entschloss er sich, Schriftsteller zu werden. Ich schreibe mir meinen Text jetzt selbst, hatte er erklärt, und seitdem schlug er sich durch. Sie blickten zum Eingang. Scheißwetter, sagte Kopp. Im Hintergrund begann Kleinert mit einem Bossa Nova von Rubin, seinem Lieblingskomponisten. Er spielt gut, dachte Raphael. Schön leise. Man hörte ihn kaum. Ich war heute in meinem alten Viertel, sagte er und fuhr sich mit der Hand durchs Haar. Die Zeit scheint dort stehen geblieben zu sein. Könntest du noch mal in deinem alten Viertel leben? Ich werde 48, fühle mich aber wie 30 und denke manchmal wie ein 17-Jähriger. Das ist doch prima, dann lebst du in einem Mehrgenerationenhaus. Er griff nach dem Stift, begann ein paar Notizen zu machen. Es ist vorbei, sagte Raphael und sah resigniert in sein leeres Wasserglas. Wir werden langsam ranzig, findest du nicht? Statt unser Leben selbst in die Hand zu nehmen, schauen wir nur noch zu. Ich habe gestern versucht, für Marianne ein Gartenbuch zu kaufen. Als Weihnachtsgeschenk. Wir schenken uns schon lange nichts mehr. Ich habe es auch gar nicht gekauft, sagte Raphael. Ich hielt es in dem Kaufhaus nicht aus. Hast du schon mal bemerkt, dass die Leute stinken? Entweder waschen sie sich nicht oder sie lassen sich gehen. Sie furzen, was das Zeug hält. Kopp warf den Kuli auf die Tischplatte und schlug sich wiehernd aufs Knie. Wir sind doch innerlich völlig verarmt, sagte Raphael. Jeden Monat bringt irgendein Narr einen Ratgeber heraus. Mein Auto, meine Frau, mein Glied. Wer will sowas, könntest du fragen. Ich sagte, die Leute brauchen es. Gestern blieb im Kulturkaufhaus Dussmann die Rolltreppe stehen. Was soll ich dir sagen, die Leute gingen nicht weiter. Sie standen so lange auf der Rolltreppe, bis das Ding wieder anlief. Du übertreibst, Kopp wurde unruhig. Wer braucht nicht jemanden, der einem sagt, wie es weitergeht? Sei nicht so dämlich, fatalistisch, nimm deine Beine in die Hand. Kopp steckte Stift und Notizblock ein. Block, hast du schon mal einen Notizblock gesehen? Ich lebe von Notizblocken. Steckte seinen Notizblock ein und stand auf. Das kann ja heiter werden. Wir vereinsamen immer mehr, wir schauen nur noch zu. Ich bin mit Marianne seit 22 Jahren zusammen, aber wir leben nebeneinander her. Jeder schläft in seinem eigenen Haus. Sie schläft in ihrem Bett und ich in meinem. Vielleicht würden wir gern was daran ändern, aber wir wissen nicht, wie wir das anstellen sollen. Also tun wir lieber gar nichts und warten. Ist das nicht furchtbar? Das ist eher gut so. Kopp legte Raphael väterlich die Hand auf die Schulter. Pass auf dich auf, sagte er im Weggehen. Am Tresen wurde es lauter und aus dem Hintergrund erklang Musik. Kleinert spielte einen alten Western-Song, Green Sleeves, aus den 60ern. Raphael mochte sentimentale Lieder. Ihm fiel das letzte Telefonat mit Annemarie, seiner Mutter, ein. Ich bin immer bei dir, hatte sie gesagt, obwohl es völlig aus dem Zusammenhang gerissen schien. Annemarie, hatte er mit Nachdruck gesagt, du bist nicht ans Telefon gegangen, wo warst du? Aber sie hatte nur gelacht und geantwortet, ich bin immer bei dir. Und jetzt spähte Kleiner dieses gefühlvolle Green Sleeves und er bekam diesen Satz nicht mehr aus dem Kopf. Sie waren an einem dieser furchtbaren Tage nach Vaters Tod in ein kleines Kino am Bahnhof Zoo gegangen, um sich einen 4-Stunden-Film anzusehen. Das war der Wilde Westen. Raphael hatte an Annemaries Seite gesessen und sich Mühe gegeben, den Film zu verstehen. Das mit den Siedlern und dem harten Leben und den bedrohlichen Flussfahrten. Annemarie hatte abwechselnd geseufzt und geweint und sich im Großen und Ganzen an das Leben mit seinem Vater erinnert. 4 Stunden lang hatte er dieses Lied gehört und er hatte es gemocht. Und mit ihm hatten es noch ein paar andere Leute gemocht, die nachmittags ins Kino gegangen waren, um etwas Wesentliches zu vergessen. Ich bin immer bei dir, hatte Annemarie beim letzten Telefonat gesagt. Raphael fühlte sich unwohl bei dem Gedanken, dass sie es womöglich.
2: So, meine Stunde ist durch. Ich räume das Feld. Für euch gibt es noch Gary Moore mit In My Dreams. Gleich folgen die Nachrichten und ab 22 Uhr rockt Ralf die Hütte. Schönes Wochenende. Macht es gut. Oh.

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1: Hier sind die Nachrichten mit Sascha. In Kiew hat Bundesaußenminister Johann Wadephul der Ukraine weitere 50 Millionen Euro humanitäre Hilfe zugesagt. Das Geld soll Menschen in Frontgebieten zugutekommen, etwa durch Wohnungsreparaturen sowie Heizgeräte und mobile Sanitäranlagen für den Winter. Deutschland will zudem 10 Millionen Euro in einen NATO-Fonds für Energieversorgung, medizinisches Material und Schutz vor Drohnenangriffen einzahlen. Wadephul forderte außerdem eine stärkere ukrainische Flugverteidigung. Waldbrände in Westeuropa legen zunehmend Blindgänger aus den Weltkriegen frei. Aus Frankreich, Deutschland, Belgien und den Niederlanden werden Explosionen gemeldet. Nahe Bordeaux wurde ein Munitionsdepot entdeckt. Im belgischen Hohenwenn passen Einsatzkräfte ihre Arbeit wegen möglicher

0: Detonationen an. Hitze und Dürre verschärfen die Gefahr. In Schleswig-Holstein finden an 5 Orten regelmäßig Partys für Menschen mit und ohne Behinderung statt. Eine davon ist die seit etwa 15 Jahren angebotene Handicap-Disco im Ela-Ela-Club in Schleswig. Nach einer Mietsenkung kann der von hohen Kosten und gesunkenen Besucherzahlen betroffene Club mindestens ein weiteres Jahr bestehen. Fehlendes Betreuungspersonal, schwierige Fahrdienste und bauliche Barrieren gelten als zentrale Hindernisse. Langfristiges Ziel seien reguläre für alle zugängliche Clubnächte. Jetzt das Wetter. Molly?
1: Ja, Sascha, ein Blick aufs Wetter. Heute bleibt es bei 16 bis 17 Grad bedeckt, mit leichten Schauern und Nordwestwind bis Stärke 6. Vor dem Südhafen rollen 2,5 Meter hohe Wellen an. Die Frisur darf also Pause machen. Morgen gibt's bei erneut 16 bis 17 Grad nur vereinzelt Schauer. Nordwestwind bis Stärke 5 und ähnliche Wellen. Übermorgen bleibt es wolkenverhangen. Ebbe läuft bis 2.16 Uhr, Flut bis 8.15 Uhr. Die Sonne zeigt sich von 6.20 Uhr bis 20.41 Uhr.
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3: Helgoland zieht die Investitionsbremse. Im Nachtragshaushalt 2026 werden geplante Ausgaben um 6,25 Millionen Euro gekürzt. Das dürfte bei mehreren Projekten spürbar werden. Doch aufgeben ist keine Option. Passend dazu jetzt The Mary Ellen Carter von The Longest Johns. Hier ist Ralf bei den Nachtschwärmern.

Nach diesem kleinen Sternenmoment mit Ringo Starr und Herb Alpert wird's jetzt ziemlich irdisch. Am Dienstag, dem 26. August 2026, berät der Wirtschafts- und Finanzausschuss den Nachtragshaushalt der Gemeinde Helgoland. Weil die Kommunalaufsicht den Kreditrahmen nur teilweise genehmigt hat, werden Investitionen gekürzt und vieles nach 2007 verschoben. Der Fehlbetrag sinkt trotzdem deutlich von 16,68 auf 10,83 Millionen Euro. Vor allem dank höherer Gewerbesteuer. Gleichzeitig schrumpfen die Investitionsauszahlungen von 10,91 auf 4,66 Millionen Euro. Betroffen sind unter anderem Kindergarten, Bohlwerk und Binnenhafen. Die Hebesätze bleiben unverändert. Erste Lesung ist am 26. August, die zweite am 8. September. Die Gemeindevertretung entscheidet am 28. September. Und jetzt Rio Reiser mit

0: Brönner war eben fast schon zu edel für uns. Es ist gleich 22:30 auf Helgoland. Zeit zum Durchatmen. Und genau da schippern wir mit Edo Zanki hin. Weit übers Meer.
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0: 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Aha.
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Die Beach Boys haben uns schön ins Träumen gebracht. Bei diesem Nieselregen draußen brauchen wir jetzt aber dringend was Wärmendes fürs Herz. Hier kommt Micah Paris mit You Put a Move

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1: Hier sind die neuesten Nachrichten. Ich bin Elias. In Kiew hat Bundesaußenminister Johann Wadephul der Ukraine weitere 50 Millionen Euro humanitäre Hilfe zugesagt. Das Geld soll Menschen in Frontgebieten zugutekommen, etwa durch Wohnungsreparaturen sowie Heizgeräte und mobile Sanitäranlagen für den Winter. Deutschland will zudem 10 Millionen Euro in einen NATO-Fonds für Energieversorgung, medizinisches Material und Schutz vor Drohnenangriffen einzahlen. Wadephul forderte außerdem eine stärkere ukrainische Flugverteidigung. Waldbrände in Westeuropa legen zunehmend Blindgänger aus den Weltkriegen frei. Aus Frankreich, Deutschland, Belgien und den Niederlanden werden Explosionen gemeldet. Nahe Bordeaux wurde ein Munitionsdepot entdeckt. Im belgischen Hohenwenn passen Einsatzkräfte ihre Arbeit wegen möglicher Detonationen an. Hitze und Dürre verschärfen die Gefahr. In Schleswig-Holstein finden an 5 Orten regelmäßig Partys für Menschen mit und ohne Behinderung statt. Eine davon ist die seit etwa 15 Jahren angebotene Handicap-Disco im Ela-Ela-Club in Schleswig. Nach einer Mietsenkung kann der von hohen Kosten und gesunkenen Besucherzahlen betroffene Club mindestens ein weiteres Jahr bestehen. Fehlendes Betreuungspersonal, schwierige Fahrdienste und bauliche Barrieren gelten als zentrale Hindernisse. Langfristiges Ziel seien reguläre für alle zugängliche Clubnächte.
2: Ja, Sascha, ein Blick aufs Wetter. Heute bleibt es bei 16 bis 17 Grad bedeckt, mit leichten Schauern und Nordwestwind bis Stärke 6. Vor dem Südhafen rollen 2,5 Meter hohe Wellen an. Die Frisur

0: darf also Pause machen. Morgen gibt's bei erneut 16 bis 17 Grad nur vereinzelt Schauer. Nordwestwind bis Stärke 5 und ähnliche Wellen. Übermorgen bleibt es wolkenverhangen. Ebbe läuft bis 2.16 Uhr, Flut bis 8.15 Uhr. Die Sonne zeigt sich von 6.20 Uhr bis 20.41 Uhr.
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2: Hier ist Ralf bei den Nachtschwärmern. Lässt sehr zu wünschen übrig. Das Inselbild wird Thema im Tourismusausschuss. Wichtig, denn ein gepflegtes Helgoland zählt für Gäste und Insulaner gleichermaßen. Passend zum Diskussionsstoff kommt jetzt ein bisschen Liebster Wahnsinn von Finn Kliemann.

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1: Alison Moore meinte eben, es gibt kein nächstes Mal. Von wegen. Es ist 20 nach 11 und wir reisen komplett zurück. Hier kommen Rolf Zuckowski und seine Freunde. Als ich ein Baby

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1: Am 22. August 2014, heute vor 12 Jahren, wurde eine Entscheidung öffentlich, die John Lennons Tod erneut ins Gedächtnis der Rockwelt zurückholte. Mark David Chapman, damals 59 Jahre alt, bekam zum 8. Mal keine Bewährung. Die Anhörung hatte bereits am 20. August stattgefunden, per Video aus dem Gefängnis Wendell Correctional Facility im Bundesstaat New York. Chapman sagte, er bedauere die Tat. Er habe durch den Mord Ruhm gesucht, sei damals verwirrt gewesen, habe getrunken und sich in einer depressiven Phase befunden. Später habe er im Christentum Frieden gefunden. Doch für das dreiköpfige Bewährungsgremium wog die Tat schwerer als jede Erklärung. In der Begründung hieß es, seine Freilassung sei unvereinbar mit dem Wohlergehen der Gesellschaft und würde die außerordentliche Schwere des Verbrechens herabsetzen, mit der Folge, dass der Respekt vor dem Gesetz untergraben würde. Am 8. Dezember 1980 hatte Chapman John Lennon vor dem Dakota-Gebäude in Manhattan niedergeschossen. 4 der 5 abgefeuerten Kugeln trafen Lennon, direkt vor den Augen von Yoko Ono und anderer Zeugen. Damit endete das Leben eines Mannes, der mit den Beatles die Pop- und Rockgeschichte verändert hatte und dessen Stimme weit über die Musik hinaus für Frieden, Hoffnung und eine andere Welt stand. Jede weitere Ablehnung der Bewährung hält diesen Fall im öffentlichen Gedächtnis. Nicht aus Sensationslust, sondern weil Lennons Tod bis heute als einer der tiefsten Einschnitte in der Geschichte populärer Musik gilt. Die nächste Anhörung wurde für 2016 angekündigt. Und wenn von Lennons Vermächtnis die Rede ist, führt kein Weg an jenem Lied vorbei, das eine Vision formuliert, die stärker geblieben ist als der Mann, der sie zerstören wollte. Imagine.

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1: Hier sind die neuesten Nachrichten, ich bin Elias. In Kiew hat Bundesaußenminister Johann Wadephul der Ukraine weitere 50 Millionen Euro humanitäre Hilfe zugesagt. Das Geld soll Menschen in Frontgebieten zugutekommen, etwa durch Wohnungsreparaturen sowie Heizgeräte und mobile Sanitäranlagen für den Winter. Deutschland will zudem 10 Millionen Euro in einen NATO-Fonds für Energieversorgung, medizinisches Material und Schutz vor Drohnenangriffen einzahlen. Wadephul forderte außerdem eine stärkere ukrainische Flugverteidigung. In Frankreich, Deutschland, Belgien und den Niederlanden gefährden Waldbrände zunehmend Blindgänger aus dem Ersten und Zweiten Weltkrieg. Durch Hitze und Dürre werden verschüttete Granaten und Munitionsdepots freigelegt, teils kommt es zu Explosionen. Nahe Bordeaux wurde ein mutmaßliches Munitionslager entdeckt. In der belgischen Provinz Lüttich passen Einsatzkräfte ihre Arbeit wegen möglicher Munition im Brandgebiet an. In Schleswig-Holstein finden an 5 Orten regelmäßig Partys für Menschen mit und ohne Behinderung statt. Eine davon ist die seit etwa 15 Jahren angebotene Handicap-Disco im Ela-Ela-Club in Schleswig. Nach einer Mietsenkung kann der von hohen Kosten und gesunkenen Besucherzahlen betroffene Club mindestens ein weiteres Jahr bestehen. Fehlendes Betreuungspersonal, schwierige Fahrdienste und bauliche Barrieren gelten als zentrale Hindernisse. Langfristiges Ziel seien reguläre für alle zugängliche Clubnächte.
2: Ja, Sascha, ein Blick aufs Wetter. Heute bleibt es bei 16 bis 17 Grad bedeckt, mit leichten Schauern und Nordwestwind bis Stärke 6. Vor dem Südhafen rollen 2,5 Meter hohe Wellen an. Die Frisur darf also Pause machen. Morgen gibt's bei erneut 16 bis 17 Grad nur vereinzelt Schauer. Nordwestwind bis Stärke 5 und ähnliche Wellen. Übermorgen bleibt es wolkenverhangen. Ebbe läuft bis 2.16 Uhr, Flut bis 8.15 Uhr. Die Sonne zeigt sich von 6.20 Uhr bis 20.41 Uhr.

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0: Seit 55 Jahren komme ich nun nach Helgoland. Das erste Mal mit meinen Eltern, dann mit meinen Kindern und nun mit den Kindern meiner Kinder.
1: Opa, komm endlich ans Wasser!
0: Es hat sich zwar einiges verändert in all den Jahren, nur eines nicht. Helgoland ist und bleibt für mich die schönste Insel Deutschlands.
2: Generationen verbringen ihren Urlaub auf Deutschlands einziger Hochseeinsel. Ein ganzjähriges Urlaubsparadies mit viel unberührter Natur, Geschichte, Meerwasserschwimmbad, Veranstaltungen das ganze Jahr und viel

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1: Hier ist Elias am Mikrofon. Willkommen zu den Nachrichten. In Kiew hat Bundesaußenminister Johann Wadephul der Ukraine weitere 50 Millionen Euro humanitäre Hilfe zugesagt. Das Geld soll Menschen in Frontgebieten zugutekommen, etwa durch Wohnungsreparaturen sowie Heizgeräte und mobile Sanitäranlagen für den Winter. Deutschland will zudem 10 Millionen Euro in einen NATO-Fonds für Energieversorgung, medizinisches Material und Schutz vor Drohnenangriffen einzahlen. Wadephul forderte außerdem eine stärkere ukrainische Flugverteidigung. Bundeskanzler Friedrich Merz will bei der Kabinettsklausur kommende Woche Wirtschaftswachstum und Beschäftigung in den Mittelpunkt stellen. Die Regierung wolle beschlossene Reformen zügig umsetzen und Wirtschaft, Handwerk und Mittelstand entlasten. Die Klausur findet Dienstag und Mittwoch in Neu-Hardenberg in Brandenburg statt. In Schleswig-Holstein finden an 5 Orten regelmäßig Partys für Menschen mit und ohne Behinderung statt. Eine davon ist die seit etwa 15 Jahren angebotene Handicap-Disco im Ela-Ela-Club in Schleswig. Nach einer Mietsenkung kann der von hohen Kosten und gesunkenen Besucherzahlen betroffene Club mindestens ein weiteres Jahr bestehen. Fehlendes Betreuungspersonal, schwierige Fahrdienste und bauliche Barrieren gelten als zentrale Hindernisse. Langfristiges Ziel seien reguläre für alle zugängliche Clubnächte.
2: Ja, Sascha, ein Blick aufs Wetter. Heute bleibt es bei 16 bis 17 Grad bedeckt, mit leichten Schauern und Nordwestwind bis Stärke 6. Vor dem Südhafen rollen 2,5 Meter hohe Wellen an. Die Frisur darf also Pause machen. Morgen gibt's bei erneut 16 bis 17 Grad nur vereinzelt Schauer. Nordwestwind bis Stärke 5 und ähnliche Wellen. Übermorgen bleibt es wolkenverhangen. Ebbe läuft bis 2.16 Uhr, Flut bis 8.15 Uhr. Die Sonne zeigt sich von 6.20 Uhr bis 20.41 Uhr.

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3: Auf der Insel? 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

Temptations fragen sich noch, wen sie jetzt trifft. Mensch, es ist gleich 2 Uhr auf der Insel. Lass das Grübeln sein. Wir machen das jetzt wie Hans Hartz, völlig hemmungslos.

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1: Hier ist Elias am Mikrofon. Willkommen zu den Nachrichten. In Kiew hat Bundesaußenminister Johann Wadephul der Ukraine weitere 50 Millionen Euro humanitäre Hilfe zugesagt. Das Geld soll Menschen in Frontgebieten zugutekommen, etwa durch Wohnungsreparaturen sowie Heizgeräte und mobile Sanitäranlagen für den Winter. Deutschland will zudem 10 Millionen Euro in einen NATO-Fonds für Energieversorgung, medizinisches Material und Schutz vor Drohnenangriffen einzahlen. Wadephul forderte außerdem eine stärkere ukrainische Flugverteidigung. Bundeskanzler Friedrich Merz will bei der Kabinettsklausur kommende Woche Wirtschaftswachstum und Beschäftigung in den Mittelpunkt stellen. Die Regierung wolle beschlossene Reformen zügig umsetzen und Wirtschaft, Handwerk und Mittelstand entlasten. Die Klausur findet Dienstag und Mittwoch in Neuhardenberg in Brandenburg statt. In Schleswig-Holstein finden an 5 Orten regelmäßig Partys für Menschen mit und ohne Behinderung statt. Eine davon ist die seit etwa 15 Jahren angebotene Handicap-Disco im Ela-Ela-Club in Schleswig. Nach einer Mietsenkung kann der von hohen Kosten und gesunkenen Besucherzahlen betroffene Club mindestens ein weiteres Jahr bestehen. Fehlendes Betreuungspersonal, schwierige Fahrdienste und bauliche Barrieren gelten als zentrale Hindernisse. Langfristiges Ziel seien reguläre für alle zugängliche Clubnächte.
2: Ja, Sascha, ein Blick aufs Wetter. Heute bleibt es bei 16 bis 17 Grad bedeckt, mit leichten Schauern und Nordwestwind bis Stärke 6. Vor dem Südhafen rollen 2,5 Meter hohe Wellen an. Die Frisur darf also Pause machen. Morgen gibt's bei erneut 16 bis 17 Grad nur vereinzelt Schauer. Nordwestwind bis Stärke 5 und ähnliche Wellen. Übermorgen bleibt es wolkenverhangen. Ebbe läuft bis 2.16 Uhr, Flut bis 8.15 Uhr. Die Sonne zeigt sich von 6.20 Uhr bis 20.41 Uhr.